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1: Wieder herzlich willkommen bei Wienerlieder von gestern und heute, sagt der Erich Zipp. Seit meiner letzten Sendung habe ich die traurigen Mitteilungen bekommen, dass wir wieder von drei Kollegen für immer Abschied nehmen mussten. Am 4. August ist Herbert Herzog von den Geinfahnern Straßenkötern verstorben und da haben wir gerade seinen Titel, wenn's da Facebook nicht bist, gehört, wo er den Text geschrieben hat und den er auch gesungen hat. Am 2. August ist Hannelore Leister verstorben. Sie wurde 82 Jahre alt und ihre Tochter, die bekannte Zitter-Virtuosin Barbara Leister-Ebner, musste sich innerhalb weniger Wochen von Vater und Mutter verabschieden. Bereits am 24. Juli ist Manfred Hohenberger verstorben, der mit seiner Tochter Katharina das Duo Wiener Blut gebildet hat. Hören wir im Gedenken an Manfred Hohenberger den Titel Schnucki auf Schnucki, den er mit seiner Tochter Katharina bringt. Und am Schluss dieser Sendung kommt dann ein Instrumentaltitel von Hannelore Leister und dem Zitterlehrerquartett, und zwar die Sperlpolka von Johann Strauss.
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0: Das war jetzt der Musikwunsch von Andy Gsellpointner aus Deutschland, und zwar das Wiener Fiakerlied von Michael Berfler gesungen. Und mit dem Lied soll ich den Michael aus Dierlewang von Andy grüßen lassen. Im Mittelpunkt der heutigen Sendung steht aber der 105. Geburtstag von Georg Luksch. Georg Luksch war der Sohn von Aloysia Luksch und dem Straßenbahner Georg Luksch und wurde am 8. August 1921 geboren. Er lernte mit 6 Jahren Gitarre, dann Klarinette und Saxophon. Mit 14 Jahren spielte er S-Klarinette in einer Blasmusikkapelle in Wien-Döbling und begann bereits zu komponieren. Er erhielt privaten Musikunterricht und studierte am Konservatorium Oboe. Nach dem Zweiten Weltkrieg leitete er die Musikkapelle der Wiener Verkehrsbetriebe und 25 Jahre lang das Tanzorchester Georg Luksch. Seit den 1960er Jahren hat er die musikalische Leitung des neuen Prater Varietés übernommen. Er komponierte Hits für Peter Alexander, Wenke Myhre und Bobby Jahn und arbeitete mit Textdichtern wie Hans Haller, Charles Berndt, Leo Pathé und Hugo Wiener zusammen. Aus seiner Ehe mit Anna Luksch ging 1943 sein Sohn Rudi Luksch hervor, der später als Wienerliedkomponist bekannt wurde, leider aber auch schon verstorben ist. Nach der Scheidung heiratete er in zweiter Ehe Hedwig Luksch. 1966 wurde sein zweiter Sohn Georg O. Luksch geboren. Er selbst verstarb im 75. Lebensjahr am 10. Jänner 1996. Hören wir jetzt Melodien, die Georg Luksch geschrieben hat. Es beginnt Heinz Konrad mit Lass das sein, dann kommt das Duo D2 bei meiner Dorf.
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Das war jetzt Fred Perry mit In Wern, schalten wir gern den Rückwärtsgang ein. Es folgt ein kleiner Strawanzer, gesungen von Horst Mähler. Und Franz Zimmer und Elli Fischer bringen begleitet vom Rudi Lux Trio Wannst einmal vergisst auf was.

Den Reigen der Georg-Lux-Lieder schließen jetzt Walter Heider mit Du, der Wein und ich. Und dann kommt noch einmal Christel Prager mit Wo's einmal einen Sprung hat.

Das war jetzt Walter Scherf und Herbert Schöndorfer mit einem Lied von Richard Scharpeck und Rudi Greitner. Und um Rudi Greitner geht es in diesem Musikblock. Er wurde vor 125 Jahren am 30. August 1901 geboren, hieß eigentlich Rudi Greitner Greitmeier und starb am 23. November 1979. Rudi Greitner war Schriftsteller, Textautor, Sänger und Kabarettist und das Duo Greitner-Rauschenberg war früher ein vielbeschäftigtes Unterhaltungspaar. Von ihm selbst habe ich keine Aufnahme, aber dafür von seiner Musik. Es beginnen Christel Prager und Walter Heider mit »Beim Heirigen gibt's kein Genierer«, dann kommt Rudi Schieper mit »Ein Kirchel voll Tränen« und »Jeden Tag«, sagt der Stückerl »Alt Wien unser Tee«, und Franz Schloss und Fritz Oslanski singen »Ich grot mein Vater noch«. Alles Texte von Rudi Greitner.

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1: Wir haben jetzt meinen Vater Franz Zipp mit seinem Lied »Mei Wöhnsüchtig« gehört. Mein Vater ist vor 20 Jahren am 6. August verstorben. Und dann haben wir das Duo Schlader Oslanski gehört. Und Hannes Schlader ist vor 10 Jahren am 4. August verstorben. Den Ausklang macht der Wunsch von Leopold Grusche, der Stammersdorfer Marsch von Herbert Bäumel, den er mit Norbert Haselberger bringt. Und dann kommt die Sperlpolka, gespielt von Hannelore Leister und dem Zitterlehrerquartett. Damit darf ich mich auch wieder verabschieden und ich hoffe, die Sendung hat gefallen. Bis zum nächsten Mal, euer Erich Zipp.
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0: Guten Morgen!
1: Einen wunderschönen guten Morgen an alle Hörerinnen und Hörer der Sendung Schlagerartig. Heute am 15. August dürfen wir euch wieder bei unserer Sendung Schlagerartig recht herzlich begrüßen. Am 18. August wäre die deutsche Sängerin Manuela 83 Jahre alt geworden. Sie verstarb am 13. Februar 2001. Den Anfang macht Alexander Rier mit Von Mann zu Mann. Viel Spaß, gute Unterhaltung und vor allem viel Gesundheit wünschen euch Rudi und Luise Schmalzl.

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So, jetzt kommen wir wieder zu unseren Veranstaltungshinweisen. Maria Theresia spielt noch bis zum 31. Dezember in Wien im Ronacher. Pretty Woman, das Musical, bis zum 16. August in Linz. Roland Kaiser ist noch auf Sommer Open Air. Am 14. August in Hannover, 15. August in Bonn, 16. August in Osnabrück und am 21. und 22. August in Berlin. Howard Carpendale ist auf Abschiedstournee vom 31.07. bis zum 3.09. in Lochem, Willingen, Landshut, Gronau, Bergen, Gießen, Oettingheim, Gelsenkirchen, Altusried und Koblenz. David Garrett auf Open-Air-Tour, 19.08. in Mörbisch und am 21.08. in München. Tosca, Oper im Steinbruch bis zum 22. August in St. Margareten. Ein Käfig voller Nahen bis zum 22. August auf der Seebühne in Mörbisch. Maite Kelly und Band am 2. September in Buch, am 3. September in Innsbruck, am 4. September in Wien und am 5. September in Ladjach. Die internationale Gartenbaumesse vom 3. bis zum 7. September in Tulln. An die Borg gibt es ein 50-jähriges Bühnenjubiläum am 5. September auf der Seebühne Bregenz bei der Schlagermania. Haustier aktuell am 5. und 6. September in der Arena Nova. Zirkustheater Roncalli auf Jubiläumstournee vom 16. September bis zum 11. Oktober in Wien am Rathausplatz. Kraftwerk Multimedia Tour, Seebühne Bregenz am 15. September. Das Nockisfest von 18. bis zum 20. September in Millstatt. Olaf der Flipper geht auf Geburtstagstournee vom 3.9. bis zum 27.9. in Hamburg, Erfurt, Frankfurt am Main, Magdeburg, Berlin, Würzburg, Köln, Dortmund, Karlsruhe und Stuttgart. Apropos Pferd von 1. bis zum 4. Oktober in der Arena Nova. Monika Martin von 2. Oktober bis zum 1. November unter anderem in Löbau, Chemnitz, Bühlen, Greiz, Falkenberg, Hoversweida, Aue, Freiberg, Grimmen, Eisenhüttenstadt, Neuruppin. Weitere Termine folgen noch. Cirque du Soleil, OVO, vom 21. bis zum 25.11. in Salzburg und vom 29.10. bis zum 1.11. in Graz. Matthias Reim ist auf Jubiläumstournee vom 2. Oktober bis zum 30. Dezember in Kiel, Hamburg, Köln, Stuttgart, Oberhausen, Lingen, Frankfurt am Main, Trier, Neubrandenburg, Berlin, Cottbus und Rostock. Mireille Mathieu, das Finale der Welt, Abschiedstournee vom 8.10. bis zum 17.11. in Chemnitz, Berlin, Frankfurt, Baden-Baden, Hannover, Nürnberg, Dresden, Düsseldorf, Bregenz, Mannheim, München und Leipzig. Bob Dylan ist in Österreich wieder, und zwar in der Wiener Stadthalle am 11. und 12. November. Unheilig auf Liebe, Glaube, Monster-Tour, und zwar vom 14.11. bis zum 27.2. unter anderem auch in Österreich, in Wien und in Innsbruck. Il Volo World Tour, 3. November 2026 in der Wiener Stadthalle. Romeo und Julia, 13. und 14. November ebenfalls in der Wiener Stadthalle. Und Gregorian, The Magical Christmas Tour 2026, am 21. November in der Wiener Stadthalle. Die Schlagernacht des Jahres, am 5. Dezember in der Wiener Stadthalle. Helene Fischer, Ski Opening 2026 in Schladming, Dachstein, am 11. Dezember. Drei Haselnüsse für Aschenbrödel, das Musical, vom 6. bis zum 17. Jänner in Wien im Museumsquartier. Holiday on Ice, Cinema of Dreams, von 21. bis zum 31. Jänner in der Wiener Stadthalle. Das Dschungelbuch, das Musical, am 10.01. in Bregenz, am 6. und 7. Februar in Wien und am 28. Februar in Feldkirch. Michael Jackson, Forever, am 12. Februar in der Wiener Stadthalle. This is the greatest show, vom 2.04. bis zum 3.04. in der Wiener Stadthalle. Wahnsinn, die Show mit den Hits von Wolfgang Petri am 23.03. in der Wiener Stadthalle und am 24.03. in der Salzburg Arena. Das waren einige Veranstaltungshinweise. Mehr gibt es auf der Homepage unter www.schlagerartig.at.

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Das war wieder unsere Sendung Schlagerartig. Ich hoffe, sie hat euch gefallen. Für Anregungen, Musikwünsche etc. schickt uns bitte eine Mail an schlagerartig@gmbx.at. Im Namen des gesamten Teams bedanke ich mich fürs Zuhören und wünsche euch ein frohes Wochenende. Bis bald, euer Rudi Schmalzl.

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0: Hallo meine liebe Damen und Herren, Jamboree 2026. Jamboree fand letztes Jahr im 11. Bezirk. Wie schaut es aus mit 2026?
1: My name is Elvis. I've been in Wien for 10 years now and I love it. And I work with Amen Supermarket.
2: My name is Yalekwe Francis. I've been in Wien for 22 years. I work in a construction company.
1: Yeah, I'm in charge of people who sell the drinks, Getränke.
0: So, meine liebe Damen und Herren, jetzt ist, wir sind schon in Amen Supermarket. Amen Supermarket is?
3: Amen ist ein Lebensmittelgeschäft. Es ist ein afrikanisches Lebensmittelgeschäft. In Pennerstorfer Gasse, Nummer 24. Das ist im Zentrum-Bezirk. Wir haben viele Sachen dort. Viele Sachen vom afrikanischen Land und überall. Hier wir haben frische Kochbanane, Paprika, Melassani, Fufu oder Okra. Okra. Genau, Okra ist auch Melassani. Ja.
0: Woher bekommt ihr die Produkte her?
3: Kommt vom aus Uganda. Matuke kommt vom aus Uganda und Kochbanane kommt vom aus Uganda und haben auch vom Holland auch und vom wir haben auch eine vom Indien.
0: Wie viele Länder vertretet ihr hier aus Afrika, ja, ungefähr?
3: Viele. So wir haben
2: so viele Länder, so wie Elfenbeinküste und Kamerun und Kongo.
0: Welche? Kinshasa oder Brazzaville?
2: Nein, Kongo-Kinshasa. Mhm. Kongo-Kinshasa und Nigeria und wie heißt das? Ghana.
0: Also mehr
2: Länder kommen.
0: Okay. Gut.
2: Somalia und Eritrea kommen.
0: Okay. Ich bin hier aber nicht wegen Essen, weil ich bin hier, weil das ist ein Jamboree.
2: Yeah.
0: Was ist ein Jamboree überhaupt?
2: Das ist ein Patep afrikanisches Jamboree. Das ist ein Festival. Das ist ein Cultural und Sport Festival. Weißt du, wir machen alle Länder zusammen, zu kommen und Fußballspiele und alle cultural Dancing auch von jedem Länder. Wir haben diese Jahre cultural Dancing von Kamerun, wir haben von Nigeria, dreimal von Nigeria. Jede Land kommt mit einem cultural Display. Weißt du, wir müssen diese Jahre, wir haben viele Jahre, diese Jahre viele cultural Display und so viel etwas zu schauen dort.
0: Und dabei organisiert auch Fußballturnier? Oder dieses Jahr nicht?
2: Ja, wir organisieren Fußball auch dieses Jahr. Fußballturnier ist auch dieses Jahr.
0: Wie viele Mannschaften gibt es schon?
2: Diese Mannschaft, dieses Jahr gibt es schon 6 Mannschaften.
3: Ja, dieses Jahr wir haben 7. 7 Land von Afrika. Wir haben Nigeria, wir haben Ghana, wir haben Kongo. I think about 7 of them. They are coming to show their.
0: Kriegen Sie Pokal oder was kriegen Sie am Ende? Ist nur Freundschaft zu spielen?
3: Nein. Wir kriegen eine Cup, diese Medaille. Ja, Medaille und diese normale Cup, ja.
0: Aber es gibt nicht nur Essen und Spielen, ihr habt auch kulturelles etwas. Ja,
2: ja, cultural, wir haben auch cultural Display, wie cultural Dancing, wie mit vielen Kostümen. Das ist sehr schön.
0: Warum tut ihr das?
2: Weil wir will viele afrikanische Länder kommen zusammen in diesem Land. Weißt du, wir sind alle Afrikaner. Wir machen diese Jamboree jedes Jahr. Wir will alle Kulturen kennenlernen zusammen. Alle afrikanische Länder kennenlernen und viele Kulturen auch zusammen kennenlernen.
3: Mhm. So many people are born here. They've not gone to Africa before. So with this Ferain, with this Jamboree, they will be able to learn a little about their culture and how rich it is.
0: Sein Ferain ist der Event von Amen Supermarket. Wer ist der Organizer?
3: Nein. Das ist vom einem Ferain. Der Name ist Patel.
2: Der
3: Name ist Patel.
2: Der
3: Name von diesem Ferain ist Patel, nicht vom Amen. Patep ist ein Verein, das ist von a group of persons who came together as one to say, okay, look, we have children growing up now and they don't know much about their culture, they don't know much about their background. Why not just come together and let's display these things once in a while? Let's show sportsmanship, let's show our different cultures and let people know how rich we are culturally and heritagely.
2: Patep heißt diese 5 Leute. Name von diesen fünf Leuten ist diese Name.
4: Also
2: diese P ist Payo.
4: A.
2: Und A ist Anthony, oder?
4: Ja,
2: Anthony, ja. Und T ist Tunde. Und R ist Erum.
4: Und
2: B ist Bayo. Das ist Pate. Manche Leute sind noch nicht mehr da, aber die Name ist immer noch da.
1: 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You taste the food, see the cultural display, listen to the music and dance. Just have fun. It's free entry, but you have to buy your food or your drinks yourself. Just come and have fun. Just come and see how it is when Africans come together to make their cultural display. It's always lovely. It's colorful.
0: Address and time?
1: The address is Huber-Gerstenstrasse in Saint-Sébastien.
2: It's a Spielplatz, a stadium. That is on 15th August from 9 o'clock.
4: In the free?
2: In the free.
4: Ganzen Tag?
2: Yeah, Ganzen Tag. Bis.
4: Bis 120.
3: Bis Ruheta. Bis Mama call.
4: Miss Mama Rufen,
3: yeah.
4: I wish you the best.
3: All right, thank you very much. Thank you so much.
0: So, ladies and gentlemen, that was in the team for I'm and the guys who are organizing Jamboree, and that is not only Africa Tage. So, think about Africa Tage, think about Jamboree.
4: Yeah, yeah.
0: So, let's wish us always together all the best.
2: Thank you, sir.

0: because this is Africa.
1: Jetzt Afrika Tage 2026 findet 14. bis 18. August 2006 statt. Es ist auch uns dann sehr wichtig, nochmal einen Rückblick zu machen. Wie war es letztes Jahr 2025?
2: Herzlich willkommen bei News and Information in Between, der Sendung, die dazwischen funkt und dich mit Neuigkeiten und Informationen zu aktuellen und zeitlosen Themen rund um Diversität, Integration und Verständigung versorgt. Hier spricht Isabel und im heutigen Beitrag geht es um ein Festival der besonderen Art. Ein Beitrag unterlegt mit dem Song Waka Waka von Shakira.

0: Heiß, heißer Afrika-Tage. Donauinsel 2025. Heuer fanden vom 8. bis zum 18. August die Afrika-Tage auf der Wiener Donauinsel gleich bei der Floridsdorfer Brücke statt. Und das bereits zum 20. Mal.
1: Einen großen Applaus für den Appellanti. Dem Gründer der Afrika-Tage, Herrn Mehrdad Abdelat.
2: Hallo und guten Abend, danke, dass ihr da seid. Ich habe 20 Jahre die Afrika-Tage mit viel, viel Freude gemacht und war immer auf der Suche nach einem Nachfolger und Nachfolgerin. Und jetzt ist es soweit, die Netakwana ist meine Nachfolgerin. Sie macht das hervorragend. Man sieht, dass viele neue Sachen bei den Afrika-Tagen sind. Ich übergebe das ihr sehr gerne und ich wünsche euch allen viele schöne, friedliche Stunden auf den Afrika-Tagen. Und danke euch für die 20 Jahre. Danke an die Stadt Wien und genießt es. Dankeschön.
1: So, der nächste Redner auf unserer Rednerliste ist der Herr Jakob Cengic von der Austria Business Agency, der uns heuer unterstützt. Bitte schön.
3: Okay. Herzlichen Dank, willkommen alle. Also heuer freut es mich, dass die Frau Nagadane das übernommen hat, welche ich bei der Ansiedlung auch betreuen habe dürfen, dass sie ihr Einzelunternehmen gründet und das neu übernommen hat, dass es nicht nur kulinarisch ist, sondern auch kulturell und wir haben auch eine Business Section und das ist was Neues hier bei den Afrika-Tagen, es ist ein komplett neues Format. Kurz zur Austrian Business Agency, wir gehören zum Wirtschaftsministerium und wir unterstützen vor allem afrikanische Unternehmen, also ich persönlich bei der Ansiedlung in Österreich, aber auch Fachkräfte und Filmproduktionen und darum freut es mich ganz, ganz toll, dass Frau Nagadane das übernommen hat, dass sie das so aufgezogen hat und dass es mittlerweile neben den kulturellen, was bis jetzt in der Vergangenheit war, und kulinarischen Highlights auch wirklich, da hinten sehen Sie sie, Business Section gibt und ich wünsche ihr ganz, ganz viel Erfolg für die Zukunft und dass das Format in den nächsten Jahren weiter, weiter wächst. Herzlichen Dank und herzlich willkommen, genießen Sie es!
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4: 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Lesotho is a small country surrounded by South Africa. 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Zum ersten Mal finden wir unter den Sponsoren dieses Festivals das österreichische Außenministerium. Und ich darf daher herzlich Frau Botschafterin Regina Ruß auf die Bühne bitten, um ein paar einführende Worte zu sagen.
5: Ja, ich möchte Sie auch alle sehr herzlich begrüßen. Ich freue mich besonders, dass ich hier bin. Als Wienerin kenne ich ja dieses Festival schon sehr gut und ich möchte auch Frau Nagatane gratulieren zu diesem tollen Programm, das sie jedes Jahr auf die Beine stellt. Sie werden sich auch fragen, ja, Außenministerium, im Außenministerium gibt es eine Kultursektion und wir bemühen uns besonders um den kulturellen Austausch. Und Afrika? Viele afrikanische Länder sind eine Priorität für uns. Das heißt, wir organisieren viele Programme und Veranstaltungen. Wir fördern österreichische Künstler und Künstlerinnen in Afrika und holen sie aber auch hierher. Und wie gesagt, das erste Mal dürfen wir das Festival unterstützen, aber nicht nur finanziell, sondern auch mit einem musikalischen Beitrag. Denn mein Kollege Walter Gehr, er ist der Moderator, aber er ist auch Musiker. Und er wird am 10. August, am Sonntag um 16 Uhr auf dieser Bühne spielen mit einer großen Band. Also kommen Sie bitte auch alle zu diesem Konzert. Ja, und was ich vielleicht an dieser Stelle noch betonen möchte, wir sind sehr offen. Wenn Sie Ideen haben für gemeinsame Kooperationsprojekte, auch mit Afrika. Wir haben ein großes Netzwerk an Botschaften, Kulturforen, auch in Afrika, die diese Projekte umsetzen. Kommen Sie zu uns. Wir sind jederzeit sehr an einer Zusammenarbeit interessiert. Und nochmals Gratulation auch Frau Nagatane, auch dass erstmal eine Business Lounge stattfindet. Das ist nämlich auch sehr wichtig, dass Wirtschaft und auch die Kulturzusammenarbeit. Und ich bin fest davon überzeugt, dass gerade so eine Veranstaltung dazu beiträgt, die Verbindungen zwischen uns allen zu fördern, Dialog, Brückenbau, das sind keine Phrasen, das ist hier auf diesem Festival wirklich gelebte Realität. Vielen Dank.
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Für mich waren es die ersten Afrika-Tage und trotz glühender Hitze war es ein wahrer Genuss und ein tolles Erlebnis, dabei zu sein. Viel wurde geboten. Kamel- und Ponyreiten für die Kleinen, ein Kinderzelt, in dem die Zwerge basteln, spielen und musizieren konnten, verschiedene Gratis-Workshops für Groß und Klein, Fashion-Shows mit bunter afrikanischer Mode, ein reichhaltiges kulinarisches Angebot mit Kamel-Ragout, Krokodil-Burger und anderen Gerichten, eine große Bühne für Konzerte, viel Musik aus allen Richtungen und ein Meer aus betörenden Düften, die von exotischen Gewürzmischungen, orientalischen Parfums und Weihrauch stammten. Die vielen Stände luden zum Verweilen, Probieren und natürlich auch zum Kaufen ein. Eine gute Auswahl zu treffen war gar nicht so einfach. Es gab Weihrauchprodukte, Seifen, Haarpflegeprodukte und Parfums, Gewürz- und Kräutermischungen, Schmuck, Taschen, Schuhe und Kunst aus verschiedenen Teilen des afrikanischen Kontinents. Ein Großteil der Rohstoffe stammte aus nachhaltigem biologischem Anbau und war von Hand gefertigt. Mit viel Liebe und Ausdauer. So beeindruckend die Riesenauswahl an Produkten auch war, noch beeindruckender waren die Menschen, die sich mit diesen Erzeugnissen eine Existenz geschaffen haben, mitunter erst vor kurzer Zeit.

0: Gleich am Montag konnte ich drei großartige junge Frauen aus Lesotho kennenlernen, die den langen Weg aus dem Süden Afrikas auf sich genommen hatten, um ihre Waren hier zu bewerben und auf lange Sicht auch in Europa verkaufen zu können. Am Ende des Beitrags erfährst du, wo du die Produkte meiner InterviewpartnerInnen beziehen kannst. Hape Marite, die Gründerin und Geschäftsführerin von Black Hair, erzählte mir in einem Interview, dass ihre Haarpflegeprodukte speziell für das Haar schwarzer AfrikanerInnen entwickelt wurden. Sie selbst hatte viele konventionelle Haarpflegeprodukte ausprobiert, die ihrem Haar nur schadeten und sogar zu Haarausfall führten. Letztendlich wurde ihr klar, dass sie selbst eine Pflege entwickeln musste, die den speziellen Bedürfnissen ihres Haars und dem anderer schwarzer Menschen, im Besonderen schwarzer Frauen, gerecht wird. Ihre Haarpflegeprodukte, die in Fläschchen und Tiegeln mit dezentem Logo abgefüllt sind, verkauft Hape übers Internet und möchte, so wie die beiden anderen Damen auch, den europäischen Markt damit erreichen. Ein weiteres Ziel, das zu erreichen ihr sehr am Herzen liegt, Arbeit schaffen und mehr Menschen beschäftigen können. Zum Abschluss des Interviews hatte sie noch einen guten Reisetipp für mich.
1: Yeah, I'm just saying once a year, just pick one.
2: Okay, then I'll be busy for many, many years.
1: Yeah. Pick one. Good. Cool. Guide exploring.
2: All right, see you around.
1: Also, when you're in South Africa, it becomes easy. You get to, you become in close proximity to a lot of Southern African countries.
2: Okay.
1: When you're in South Africa, you can come to Lesotho, it's easy. You can go to Namibia, it's easy.
2: Mm-hmm.
1: You can go to Zimbabwe, it's easy. To Swaziland, it's easy.
2: Mm-hmm.
1: When you are in South Africa.
2: Mm-hmm. Mm-hmm. Mm-hmm. Okay, good to know.
1: Yeah.
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0: Eine weitere Frau, die mich auf diesem Festival sehr beeindruckt hat, war Angelique, die sich in der noch jungen Organisation Femme Mondiale engagiert und sie auf den Afrika-Tagen bewarb. Über Femme Mondiale berichtete sie Folgendes.
1: Ja, hallo, ich bin die Angelique und bin die Gründerin und Obfrau von unserem gemeinnützigen Verein Femme Mondiale. Wir unterstützen Frauen weltweit mit unseren Projekten, indem dass wir halt direkt von den Damen abkaufen und ihnen quasi die Marktfläche bieten, die sie selbst nicht haben in ihren Ländern und oft daher eben ihre Ware unterm Wert verkaufen müssen. Und um das eben ein bisschen anzukurbeln, bieten wir eben diese Marktfläche und verkaufen für die Damen, machen regelmäßige Bestellungen, so in Großbestellungen sozusagen, wo dann eben die Frauen dadurch schon ihren Anteil haben und wir dann damit dann auch mit dem Weiterverkauf und dem Gewinn und dem Erlös sozusagen wieder neue Projekte starten können beziehungsweise eben alte Projekte weiterlaufen lassen können. Somit haben die Frauen ihre quasi Selbstständigkeit ein bisschen und eben diese Abnahmegarantie, dass sie dann halt auch wirklich mit dem Geld rechnen können und dementsprechend auch planen.
0: Der Verein ist noch sehr jung, aber sehr aktiv und die Projekte werden von freiwilligen MitarbeiterInnen durchgeführt, die auch mit gemeinnützigen Vereinen vor Ort kooperieren. Relativ schnell können die Frauen, die in diesen Projekten betreut werden, von ihrem Geschäft leben und durch die garantierte Abnahme ihrer Waren mit einem fixen Einkommen rechnen. Femme Mondiale hält ständigen, teilweise persönlichen Kontakt vor Ort zu den Frauen im Ausland, um zu wissen, ob die Hilfe auch wirklich ankommt und Wirkung zeigt. Femme Mondiale freut sich über Spenden, die langfristig

0: Mein letzter Interviewpartner an diesem Tag war Daniel Romuald Bitou, Leiter von Afri Eurotext. Lassen wir ihn selbst erklären, was Afri Eurotext ist.
1: Ja, ich bin Daniel Romuald Bitou. Ich bin der Begründer und geschäftsführende Leiter von Afri Eurotext, Kulturverein und Buchhandlung.
0: Wann haben Sie diesen Verein gegründet?
1: Ja, der Verein wurde im Jahr 2014 gegründet. Die Buchhandlung ist 2017 nachgekommen und fungiert als Zweck, sozusagen Mittel zum Zweck. Das heißt, es geht beim Afri Eurotext darum, Projekte zu konzipieren und professionell umzusetzen. Wir leisten eigentlich eine Bildungsarbeit, also hier in Österreich, Afri Eurotext Österreich. Wir sind aber auch im afrikanischen Kontinent. Dort ist der Schwerpunkt ein bisschen anders. Es geht um Berufsausbildung bzw. Frauenberufsausbildung. Wir verfügen in Kamerun über eine Berufsausbildungsschule mit zwei Standbeinen. Also einerseits Ausbildungsbäckerei und andererseits gehobener Tourismus.
0: Mit seinem Kulturverein ermöglicht Daniel Bitou ÖsterreicherInnen, Kamerun zu bereisen und zu erkunden. Literatur sieht er als ein wichtiges Medium zur besseren Verständigung und zum besseren Verständnis zwischen den Kulturen. Über zeitgenössische afrikanische AutorInnen sagt er:
1: Es gibt eine neue Generation von wirklich so mutigen, aufstrebenden Schriftsteller, Schriftstellerinnen, vor allem Schriftstellerinnen, die wirklich keine Angst mehr haben vor, werde ich wirklich publiziert, wer wird meine Texte oder meinen Roman lesen und so weiter, sondern schreiben. Und das brauchen wir heutzutage. Also überall gibt es sozusagen neue Playerinnen und es geht bei Afri Eurotext eben drum, also diese sozusagen neue Playerinnen wirklich Sichtbarkeit zu verschaffen. Die Themen, die da vorkommen, sind vielfältig: Genderproblematik, also nicht nur Rassismusproblematik, sondern unterschiedliche. Die Frage der Problematik afrikanischer Raubkunst zum Beispiel steht auch da im Mittelpunkt und afrikanische Narrative.
0: Über das gängige Afrika-Bild in Österreich äußert sich Daniel Bitou folgendermaßen.
1: Ja, ich glaube, es herrschen wirre Vorstellungen über diesen Ort der Welt, über deren Menschen, über quasi die Realitäten, die dort herrschen. Also die meisten Bilder über Afrika beschränken sich auf die Natur, übrige Natur, auf die Fauna und Flora, auf die Bodenschätze und so weiter. Es finden bei uns auch so Ausstellungen unterschiedlicher Künstler, Künstlerinnen, die versuchen wirklich die vielen Facetten dieses reichen Kontinents zu zeigen.
0: Daniel Bitou betont, dass Afri Eurotext offen für Zusammenarbeit ist und dass wir alle gewinnen, wenn wir wirklich zusammenarbeiten.

Nach einigen Stunden in der glühenden Hitze und vielen Eindrücken war einmal mehr klar, Afrika bedeutet weit mehr als Krieg, Krise und Hungersnot. Afrika bedeutet mindestens genauso sehr Innovation, Tatkraft, Kreativität und Mut. Vor allem unter den Frauen des Kontinents. Wie heißt es so schön in dem Duett von Annie Lennox und Aretha Franklin? Sisters are doing it for themselves.

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0: Hörst du was?
1: So. Gut.
0: Schönen guten Morgen, liebe Zuhörer und Zuhörerinnen. Es begrüßt euch euer Moderator Konrad Müller und natürlich auch alle Zuhörer und Zuhörerinnen, die die Sendung übernehmen. Das ist Station Froh in Linz beginnt. Dann haben wir am Sonntag City Campus Radio St. Pölten von 12 bis 1. Dann haben wir Dienstag und Mittwoch Radio Y in Hollerbrunn, Retzneim und die Leiserberge. Und natürlich begrüße ich auch unseren Speedy Spinning Dominic. Hallo, Spinning Dominic, unseren DJ.
1: Ja, guten Morgen.
0: Und auch einen schönen guten Morgen an unseren Fotografen, Speedy Rudi.
2: Auch einen schönen guten Morgen.
0: Ja. Liebe Zuhörer und Zuhörerinnen, wir haben heute wieder einen Muntermacher-Hit. Der ist von unseren heutigen Gästen, die da sind. Das ist der Bernie und der Pablo Grande. Und der Song heißt...
1: Es gibt ein bisschen ein technisches Problem.
0: Jetzt spielen wir mal den Song und ich behebe das gleich.
1: Alles klar. Okay, dann würde ich sagen, spielen wir den Song gleich mal, okay? Los geht's.
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0: Ja, liebe Zuhörer und Zuhörerinnen, da sind wir wieder zurück. Das war Buenos Dias, Argentinien. Ja, liebe Zuhörer und Zuhörer, es sitzen zwei Herren im Gästestudio. Der eine ist der Pablo Grande. Schönen guten Morgen. Danke dir, dass du dir die Zeit genommen hast und ins Studio gekommen bist.
1: Danke für die Einladung. Und Buenos Dias.
0: Buenos Dias. Und dann haben wir noch in Bernie, der war vor ein paar Monaten schon bei uns im Live-Studio. Hallo, grüß dich, auch einen schönen guten Morgen. Und auch ein Dankeschön, dass du auch dabei bist.
1: Guten Morgen.
2: Ja. Jetzt haben wir ein bisschen die Song-Ankündigung verfehlt. Wolltest du kurz über den Song reden, den wir gerade gespielt haben?
1: Ja, gerne. Wir haben dieses Lied ausgewählt wegen der WM. Genau, weil das Lied ist von Udo Jürgens, wir alle wissen das. Und wir wollten eine Version auf Spanisch und Deutsch machen, auch weil Österreich gegen Argentinien gespielt hat bei der WM und das war der
0: Grund. Und nicht
1: der
0: so Grund. Schlecht gespielt hat.
1: Nein, es war gut. Österreich war gut, Argentinien auch.
0: Ja, beide haben gut gespielt. War
3: richtig,
0: gutes,
3: richtig.
0: Schönes.
3: Und da haben wir uns gedacht, er ist aus Argentinien, Pablo kommt ja aus Argentinien, das werdet ihr ja später noch näher hören. Ich aus Österreich, natürlich würde das perfekt passen, Österreich gegen Argentinien, das Fußballmatch. Und da haben wir uns den Song ausgesucht und unser Produzent, der Christian Zierhofer, hat uns das dann neu produziert und für ihn auf Espanol, auf Spanisch und ich auf Deutsch ist, glaube ich, eine ganz schöne, gute Version geworden.
2: Ich finde ja, auch, wunderschön, gute Kombo geworden, ja, muss ich sagen.
0: Pablo, du bist ja in einer Stadt geboren, wo auch Messi und ein anderer argentinischer Sänger geboren ist, der auch in Österreich lebt.
1: Genau, ich komme
0: Hast
1: aus.
0: Hast du die schon als Jugend oder als Kind kennengelernt irgendwie oder mit denen was gespielt oder gar nichts?
1: Also Messi meinst du und Semino Rossi. Also beide, Semino Rossi und Messi, die kommen beide aus meiner Stadt. Ich wollte eigentlich Fußballer werden, als ich ganz, ganz klein war. Und ich habe angefangen, auch wo Messi angefangen hat. Aber ihr seht, was passiert ist. Also bei mir war nichts mit Fußball, bei Messi schon. Genau, und Semino, ich kannte ihn nicht. Also ich habe ihn in Argentinien kennengelernt schon, wegen meiner Ex-Freundin, die aus Österreich kommt. Die Eltern waren Fan von ihm. Und er hat eine Fanreise gemacht nach Argentinien mit den Fans und die Eltern von meiner Ex, die waren dabei. Und so haben wir uns kennengelernt, als ich damals in Argentinien gelebt habe.
0: Genau. Okay. Wie habt ihr euch beide kennengelernt? Wie kam es zu dieser Freundschaft und zu dieser Zusammenarbeit?
3: Ja, das war ganz eine lustige Geschichte. Wir kannten uns schon von Internet, von Facebook. Wir sind mit mehreren Künstlern befreundet und irgendwann habe ich ihn verfolgt und er hat einen Auftritt in Wien gehabt und ich bin mit einer Freundin hingekommen, als Publikum, Zuschauer und plötzlich kam er zu mir und sagt, du bist der Bernie, schön dich persönlich kennenzulernen und wir singen jetzt einen Song gemeinsam. Dann war für mich plötzlich, okay, ich bin ja ein kompletter Newcomer, aber Pablo hat gesagt, ja, das ist egal, wir schaffen das, wir machen das, das Spontane kommt gut an. Das ist auch gut angekommen und so haben wir uns im Prinzip dann näher kennengelernt und so kam das dann, dass wir auch gemeinsam Auftritte haben und ja, das Duett aufgenommen haben.
2: Mhm. Ja, war sehr, sehr cool. Also ich finde, das ist ein super Duett geworden, der Song. Deswegen witzig, wie man
0: und
2: sich oft
0: kennt. Eure beide Stimmen, finde ich, passen gut zusammen. Okay. Weil ihr habt verschiedene Tonlagen, oder? Nicht die gleich, oder?
3: Richtig, ja, wir hören das schon. Also ich habe das. Ich bin ja, wie gesagt, noch nicht so lange in der Musikbranche, erst seit 2,5, 3 Jahren. Aber ich habe das jetzt schon von mehreren Seiten gehört, dass wir gut zusammenpassen, die Stimmen. Und ja, du bist der Musikfachmann, du bist schon länger, spielst ja Instrumente, alles, ja.
1: Es gibt Stimmen, die gemeinsam passen und Stimmen, die nicht. Also man
0: du hast mehr
1: so
0: die
1: sagen.
0: Rauchige Stimme oder die tiefere und ich glaube, der Bernie eher die sanfte, die
1: stimmt, verschiedene
0: melancholische, die romantische Stimme, oder?
3: Ja,
0: würde ich so benennen.
3: Würde ich so sagen. Und das, glaube ich, ist eine gute Kombi. Also, ja. Und bei unseren Auftritten, weil wir zuerst kurz über die Spontanität gesprochen haben, das ist zieht sich auch bei unseren gemeinsamen Auftritten, die wir haben, durch.
1: Spontan, ja. Spontan zu sein, sehr, sehr wichtig.
3: Ja. Okay. Wir haben zwar immer ein Programm, einen Ablauf, aber ja. Einmal wirfst ihn du, einmal wirf ihn ich über Bord.
0: Okay.
3: Wir machen spontan ganz was anderes und das kommt oft sehr gut an.
2: Ja, ich finde gerade Spontanität gibt ja den Konzerten die extra Würze, ne? Weil so ist ja dann, wenn man ein Konzert besucht, erlebt man immer wieder was Neues. Egal, jedes Konzert ist dann eigentlich was ganz Besonderes.
3: Stimmt.
2: Kein Konzert ist dasselbe.
3: Richtig. Ja.
2: Deswegen Spontanität finde ich sehr, sehr gut. Wenn wir schon beim Thema Musik reden, vorher fiel das Stichwort Instrumente. Pablo, wie viele Instrumente spielst du oder spielst du überhaupt Instrumente und wie lange machst du überhaupt schon Musik?
1: Also ich spiele Klavier. Ich habe schon als Kind angefangen. Ich war 8 Jahre alt, als ich mit der Musik angefangen habe und Gesang, als ich 9 Jahre alt war. Also ich spiele Klavier und Gitarre ein bisschen, aber nicht so gut. Also Akkorde, ich kann mich begleiten mit der Gitarre, aber ansonsten nicht mehr. Aber Klavier schon. Klavier habe ich an der Universität auch studiert. Ich habe Komposition studiert an der Universität, aber ich habe das Studium nicht fertig gemacht. Ich dachte mir mittendrin, ich will eigentlich Noten schreiben oder so will ich nicht. Also ich kann das, aber ich will das nicht machen und ich will Sänger werden und sein. Und genau.
0: Okay, dann würde ich sagen, hören wir gleich den ersten Song von dir. Da habe ich mir ja einen gewünscht und der heißt
1: Adios, mi corazón.
2: Okay, dann hören wir rein.

0: Pablo Grande, ein wunderbarer Song. Bravo, bravo, bravo.
1: Vielen Dank.
2: Sehr gut.
0: Wirklich. Ja,
1: das habe ich mit zwei Kollegen geschrieben, das Lied.
0: Okay, schön, wunderschön. Pablo, du bist ja mit klassischem Klavier ausgebildet worden und warst als Musical-Darsteller aktiv. Mhm. Was kannst du uns darüber erzählen und welche Stücke hast du gespielt? War das schon in Österreich oder war das noch in Argentinien?
1: Also als ich Kind war, wie ich schon erzählt habe, ich habe angefangen mit der Musik, aber dann, als ich war 11 Jahre alt, war ich bei einer Schule, eine Musicalschule, also wo die Kinder lernen Gesang, ein bisschen Schauspiel. Mhm. Tanz habe ich nicht so gut gelernt, aber ich kann das auch ein bisschen. Genau, so einfach eine Musical-Ausbildung. Und da habe ich die Musicals kennengelernt. Und dann habe ich eigentlich in Buenos Aires schon, also in der Hauptstadt von Argentinien und in meiner Heimatstadt Rosario, habe ich schon als Musical-Darsteller gearbeitet. Ich habe zum Beispiel in ein Musical über das Leben von Edith Piaf hab ich gespielt. Dann in verschiedene Musicals, die Leute hier in Österreich nicht kennen, aber die sind bekannt in Südamerika. Und dann war ich hier in Österreich und ich habe hier in Felsenbühnenstadt habe ich Sister Act gespielt, Les Miserables und was noch etwas. Genau, aber diese Musicals. Und ich habe auch in Madrid bei verschiedenen Musicals gearbeitet, in Uruguay. Also Wie gesagt, am Anfang habe ich nur als Musicaldarsteller gearbeitet und seit ich in Österreich wohne, habe ich eine Karriere als Solokünstler angefangen. Einfach, okay. Also in 2018 habe ich als Solosänger angefangen.
0: Und wegen der Liebe nach Österreich, so wegen wie der Semini Rossi, wegen der Liebe.
1: Genau.
0: DJ Spinning Dominic, your yes. Next question, please.
2: Okay, ja, ich habe hier ein bisschen recherchiert und du singst ja nicht nur auf Spanisch und Deutsch, sondern auch auf Englisch und teilweise sogar auf Italienisch. Mhm. Also, das ist ja ein riesen Repertoire an Sprachen. Ja,
1: stimmt.
2: Wie würdest du so die Unterschiede beschreiben? Fällt es dir oft leichter, in Deutsch einen Song zu schreiben oder in Spanisch oder dann überhaupt in Englisch? Wie ist da der Prozess? Das interessiert mich.
1: Das ist eine interessante Frage. Ich weiß es nicht, aber ich liebe manchmal solche Lieder. Zum Beispiel, es gibt ein Lied auf Italienisch eigentlich. Es heißt Quando, Quando. 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
0: Die
1: Originalversion ist auf Italienisch. Ich kannte auch die Version auf Spanisch, aber ich liebe die deutsche Version von diesem Lied. Wieso? Ich weiß es nicht. Aber für mich klingt gut die deutsche Version. Und dann, ich lerne die Lieder so. Also ich mische die Sprachen bei okay. meiner Show. Und ich bin auch Italiener, weil meine Großeltern Italiener waren. Also kein echter Italiener, aber schon. Nee. Ich habe doppelte Staatsbürgerschaft. Und ich singe gerne auf Italienisch auch. Mhm. Deswegen, also ich mische die Sprachen.
2: Und ja, Spanisch und Italienisch sind sich ja eh sehr ähnlich, würde ich behaupten. Und deswegen, aber es ist schon krass, trotzdem so auf Deutsch und Englisch dann auch noch zu singen und das zu mischen, das ist schon stark.
1: Ja, und ich finde die deutsche Sprache sehr schön. Hochdeutsch finde ich schön. Also zum Singen, viele sagen, ja, es gibt viele Konsonanten am Ende von dem Wort, das ist hart. Ich finde das schön einfach.
2: Ja, wenn man richtig trickst, dann kann man es auch im Gesang abweichen, die Sprache. Und das klingt dann sehr melodisch, genau.
1: Ja.
2: Gut, Konrad, deine nächste Frage.
0: Meine nächste Frage.
2: Ja.
0: Pablo, du bist ja Argentinien. Was gefällt dir an Argentinien? Und in Wien. Und ist das ein großer Unterschied für dich? Oder war es ein großer Unterschied, als du das erste Mal nach Wien dann warst?
1: Ich glaube, am Anfang war es so ganz anders für mich.
0: Ja?
1: Aber weil ich auch die Sprache nicht konnte. Also ich muss mehr lernen Deutsch, aber jetzt kann ich mit den Leuten reden. Und am Anfang war nicht so. Und deswegen, ich fühlte mich am Anfang, obwohl ich fühlte mich von Anfang an willkommen hier. Man muss das sagen. Ich fühlte mich immer gut. Aber wenn du mit den Leuten nicht reden kannst, dann ist es so ein bisschen Abstand. Ja? Und ich fragte mir, ach, vielleicht mich, ich fragte mich, keine Ahnung, vielleicht sind die anders hier, aber sobald ich die Sprache konnte, das war ganz, ganz anders. Also ich meine, die Österreicher und die Argentinier haben vielleicht eine andere Art, Gefühle zu zeigen, aber die Gefühle sind die gleiche. Ich habe gute Freunde in Argentinien, ich habe gute Freunde hier und ja, genau. Am Ende sind wir alle ähnlich oder gleich. Es ist wirklich so. Mhm. Aber man muss die Kultur kennenlernen zuerst.
0: Mhm. Pablo, ich würde sagen, machen wir wieder Musik. Was wünschst Gerne. Du dir?
1: Pura Vida.
0: Pura Vida? Okay. Ja.
2: Mhm. Okay, dann hören wir rein in Pura Vida.

0: Du, da sind wir wieder mit Pura, also da sind wir wieder und das war gerade Pura wieder von Pablo Grande.
1: Für die Leute, die jetzt erst zugeschalten haben, ich glaube, ich wurde ein bisschen abgeschnitten, aber...
2: Ja, ich habe vergessen, deinen Knopf zu drücken, entschuldige.
1: Da wurde ich stillgelegt. Okay, na aber Leute, wir haben heute zwei Gäste bei uns im Zugast. Wir haben ja nicht nur den Pablo Grande, sondern auch den Bernie. Und jetzt stellt sich mir die Frage, wir haben gerade Musik gehört. Und wie war das bei euch beiden? Könnt ihr euch noch an das Gefühl erinnern, als ihr eure erste Single veröffentlicht habt? Was war das für ein Gefühl? Habt ihr euch dann ausgeruht oder habt ihr gleich an den nächsten Singles oder sogar an einem ganzen Album gearbeitet?
3: Ja, also ich habe, bevor ich nach Österreich gekommen bin, habe ich ein Album aufgenommen, aber nur mit 10 Lieder, bekannte spanische Lieder, weil ich wollte nach Europa kommen und auch ein Album schon haben. Aber ich habe das alles so privat gemacht, ohne Produzent oder so, mit einem Freund, der Produzent ist, aber es war keine große Sache. Und ich habe keine Single veröffentlicht von diesem Album. Mhm. Also ich habe das Album verkauft, geteilt und so. Mhm. Aber das ist was Lustiges. Meine erste Single war eigentlich auf Deutsch.
1: Oh, also, wirklich?
3: Ja, genau. Und das war mit dem Produzent Alfons Weindorf. Mit dem Vertrieb von Sony Music, also vor ein paar Jahren hat das bei mir alles so richtig angefangen, ganz groß, und dann war alles wieder klein, wegen der Pandemie und so weiter. Aber ich erinnere mich, es war ein wunderschönes Gefühl, sozusagen, es gibt eine Single, es gibt ein Musikvideo, die Radios werden das spielen, also es ist einfach wunderschön.
2: Das
3: also,
2: erste Baby, ich sag immer Baby dazu. Genau.
1: Und genau. Bernie, wie war es bei dir?
4: Ja, also bei mir war das ähnlich, sage ich jetzt mal, außer dass ich halt eben nur auf Deutsch singe. Mhm. Aber es war auch ein tolles Gefühl, wie es dich dann plötzlich irgendwo auf Melodie TV oder sonst irgendwelchen Medien das Video sehen konntest. Das ist schon irgendwie surreal, beeindruckend. Ja. Surreal, ja, richtig. Und auch jetzt das Duett von uns beiden. Also wir haben ja da auch ein Musikvideo dazu gemacht. Und das ist, glaube ich, sehr gut geworden von einem ganz lieben Kollegen, vom David Blamsteiner. Der hat uns der hat uns das Musikvideo auch dann für uns perfektioniert und komplett gemacht und arrangiert. Ja, und es ist eigentlich eine tolle Sache und wir sind auch dabei. Da können wir gleich einen Hinweis geben für Oktober. Wenn wir das hier dürfen.
2: Natürlich.
4: Und zwar
2: natürlich,
4: sind wir ja am 10. Oktober, wir sind noch vorher woanders, aber dazu später. Am 10. Oktober sind wir bei einem Oktoberfest mit Pablo Grande, Bernie, Conny Mess, Angie und Manuel Eberhardt in der Prateralm am 10. Oktober. Und am 9. Oktober wird eine neue Single, ein Duett von uns eröffnet. Das heißt, weil Freundschaft über allem steht.
1: Ah, das war cool, wenn ihr euch das gemeinsam sagt. Ja. So wie es sich in Freundschaft gehört. Jetzt möchte ich noch kurz nachhaken.
2: Hast du den Song mitgebracht?
3: Nein, diesmal nicht. Diesmal nicht. Aber die Text, also Pura Vida, das Lied, das wir gehört haben, ist ein Lied von mir eigentlich. Also ich habe das Lied auf Spanisch geschrieben und eine Texterin aus Deutschland hat den Text auf Deutsch geschrieben. Und diese Frau hat auch den Text für das nächste Duo mit Bernie geschrieben.
1: Okay. Gut, jetzt möchte ich da nochmal nachhaken, weil ihr vorher gesagt habt, ihr habt bei eurem Song, habt ihr ja ein Musikvideo auch gedreht, bei euren gemeinsamen. Macht sich der Musikvideodreh Spaß oder ist es einfach so ein Riesenaufwand einfach nur?
3: Nein, ich liebe das. Also ja, ich auch. Ich fühle mich wohl. Ja.
4: Mit ihm macht es überhaupt Spaß, weil wir haben auch Spaß. Also es ist nicht nur ernst, man muss auch ein bisschen drüber lachen, wenn man dann schon ungefähr 30 Mal oder 40 Mal den Text und den Song singt und dann singen wir trotzdem noch einmal irgendwas anderes. Stimmt. Es ist dann oft lustig, aber lustig, ja. wir haben Spaß dabei gehabt. Ja. Also ich vor allem.
1: Du das auch. Ist eh das Wichtigste.
3: Ja, voll.
2: Pablo, worin unterscheidet sich das Publikum auf dem Meer im Vergleich zu großen Livebühnen oder auf einem Berg oder im Prater in einem...
3: Also ich finde, viele
2: kleines Konzert, also so ein bisschen familiäres Konzert.
3: Genau, ich finde, so ich war zum Beispiel bei verschiedenen Schlagernächten mit vielen großen Künstlern. Ich war einmal in der Wiener Stadthalle, das war in 2019. Und da waren 10.000 Personen im Publikum. Ich war auch zum Beispiel im Mörbisch als Vorband von Andrea Berg. Da waren 6.000 Leute. Und viele Leute fragen mich, wie ist das? Wie ist diese Energie? Also die Energie ist

0: Video im Hintergrund, die hatten so eine Leinwand und das hat gar nicht funktioniert. Meine Lieder sind nur 15 Sekunden wurden sie gespielt und dann abgebrochen. Und ich hatte nur 5 Lieder. So. Da habe ich mir gedacht, was mache ich? Das war ein Klavier. Und genau, ich habe gesagt, dann singe ich live mit dem Klavier. Und das war großartig.
1: Und ich war zufällig dort, bei dem Konzert.
0: Du warst dort.
1: Dort habe ich ihn das erste Mal eigentlich gesehen. Und ich habe ihm, letztens habe ich ihm gesagt, dass das eigentlich das einen riesen Eindruck hinterlassen hat, weil er so spontan ist. Ja? Ja. Technik ausgefallen, ja, pfeift drauf, ja, er setzt sich zum Klavier und spielt Volare am Klavier.
0: Wow. Ja, perfekt. Griechischer Wein, es war super.
2: Ja, ja, wow. Ja, ja, ja. Also da muss man echt sagen, dass aus der Situation das Beste rausgeholt.
0: Schon.
2: Respekt, das ist echt schwierig. Also, ja, ja. Dass man sich da nicht verunsichern lässt, sondern sich denkt so, jopp, das mache ich jetzt, da ist ein Klavier, spiele ich jetzt, zack.
0: Und ja, und ich Wahnsinn. Hatte so eine Ruhe, dass ich manchmal in meinem Leben nicht habe. Wenn etwas nicht funktioniert in meinem Leben, keine Ahnung, mein Computer, dann sage ich, ich will den Computer wegschmeißen. Ja. Ja. Aber da hat nichts funktioniert auf der Bühne. 6000 Leute haben mich gesehen und ich war ganz ruhig. Also es ist schon ein anderes Gefühl.
2: Ja,
0: so
2: cool.
0: Komisch irgendwie.
3: Pablo und Bernie, an welche Begegnung mit einem Fan erinnert ihr euch bis heute am meisten?
0: Ich würde sagen, es gibt viele, viele Fans von mir, aber es gibt eine Fan von mir, sie heißt Maria. Und sie war, in 2018 habe ich in Simmering gespielt mit einer Band. Und das Wetter war leider nicht so gut und da waren nicht so viele Leute. Und Maria war zum ersten Mal. Sie kannte mich nicht. Sie hat so ein Plakat gesehen und sie fragte sich, ja, Pablo Grande, wer ist das? Ich komme und schaue mal. Und seitdem ist sie eine Fan, die immer treu geblieben ist und sie ist bei jeder Veranstaltung von mir. Also das war eine große Begegnung für mich. Da. Genau.
1: Bernie? Ich kann da jetzt nicht so wirklich eine Person nennen, weil eigentlich die Fans, die zu mir kommen, fast immer kommen. Immer wieder die gleichen und nehmen irgendwelche Freunde oder Bekannten mit. Also die Fanbase wird jetzt immer größer natürlich, aber der Kern, der von Anfang an gekommen ist, ist eigentlich, außer er ist halt momentan krank oder verhindert, bei eigentlich jedem Konzert dabei. Und das ist schon sehr berührend, wenn sie auch immer wieder zu einem Künstler kommen. Und da bin ich eher so, da denke ich an meine Mama, ja, die sagt immer, ich bin zwar ein Fan von irgendeinem Künstler, aber ich kann jetzt nicht 2 Stunden von einem dasselbe hören oder das Gleiche hören. Und das ist, ich versuche auch das Programm dann immer ein bisschen abzuändern. Und eben mit Pablo ist das eine gute Harmonie und wir nehmen auch oft einen anderen Künstler dazu, dass nicht immer das Gleiche ist. Und das, glaube ich, kommt ganz gut an.
3: Musik, Marcel von Musik.
1: Gute Idee.
0: Was willst du hören?
1: Pablo, sag was. es ist ja heute deine Sendung eigentlich.
2: Ich glaube, vorher wurde aber tatsächlich schon ein Musikwunsch ausgesprochen.
0: Ja?
2: War da nicht irgendwas mit wann und wo?
1: Ja. Ach so, ja, Entschuldigung. Also, mein Gott, ja. Jetzt habe ich verschlafen. Ich durfte mit den...
0: Genau,
1: ja. Wann und wo, das ist ein ganz ein cooler Song von Pablo, der gefällt mir sehr gut.
2: Okay, ja.
1: Wenn wir da reinhören, ist cool.
3: Hören wir rein.
2: Und wo wir euch in nächster Zeit hören können, habt ihr gesagt. Also wann und wo wir euch sehen, habt... Haben wir auch schon erfahren. Okay, schlechter Übergang. Okay, hören wir rein in die Musik. Wenn die Technik will.

0: Auch ein wunderschöner Song.
1: Vielen Dank.
0: Pablo.
1: Ja.
0: Welche den haben wir schon. Entschuldige, Pablo, wenn du nicht auf der Bühne stehst oder im Studio bist, wie verbringst du deine Zeit am liebsten?
1: Also der Zeit bin ich auch viel unterwegs mit meiner Freundin. Genau, würde ich sagen, dass wir machen viele Sachen gemeinsam. Und wenn ich keine Musik mache für andere, mache ich auch Musik für mich selbst. Also ich setze mich am Klavier und spiele. Das mache ich auch oft als Hobby, so als professionell, aber auch als Hobby. Also das sind beide Sachen sind für mich die Musik einfach.
2: Ja, ich finde, mit der Partnerin noch Zeit zu verbringen, ist ja das Wichtigste. Und Pablo, du hast ja vorher erwähnt, du bist ja wegen der Liebe nach Österreich gekommen. Das war 2014, wenn ich das rausgehört habe vorher. Und kurz darauf, 2015, hast du ja in einer Talentshow mitgemacht, an der österreichischen Edition von The Voice. Wenn mich nicht alles täuscht, wenn ich das richtig recherchiert habe. Und du hast den zweiten Platz belegt.
1: Ja. Das war
2: Wahnsinn.
1: Es ist nicht The Voice, das wir kennen vom Fernsehen. Es ist eine andere Sache. Das war damals es heißt The Voice SCS.
2: Ah.
1: Genau, aber das war sehr interessant. Künstler wie James Cottrell, vielleicht kennt ihr, er ist auch von diesem Gesangswettbewerb, wie sagt man, rausgekommen oder so. Nicht raus, sondern bekannt geworden. genau. Und da waren Produzenten, also als Jury, die sehr wichtig und sehr, sehr groß sind. Zum Beispiel, wie heißt der jetzt? Der erste Produzent von Christina Stürmer.
2: Oh.
1: Der heißt, jetzt der Name kommt.
2: Ja, da bin ich jetzt auch überfragt gerade, da hast du mich erwischt.
0: Ist egal.
1: Ja, egal.
0: Wir wissen,
1: genau.
0: Wie man meint.
1: Genau, und da habe ich coole Leute kennengelernt, einfach die Teile von der Musikindustrie sind. Mhm. Und ich habe viel mit denen gelernt.
2: Man muss eher sagen, die Musikindustrie in Wien, beziehungsweise in ganz Österreich, ist ja eigentlich gar nicht so groß. Viele Musiker kennen sich ja untereinander und das ist schon, darf man nicht unterschätzen, auch wenn es oft kleinere Wettbewerbe oder so sind, sind da trotzdem
0: aber
2: wichtige Leute aus dem Musikbusiness.
1: No, voll. Der Produzent heißt Alexander K.
2: Genau.
1: Er hat tolle Künstler produziert.
0: Mhm.
1: Und ja, ich finde, wenn man denkt, wie viele Einwohner Österreich hat und wie viele Künstler und wie viel Musik hier produziert wird, es ist unglaublich, das Talent hier. Es ist so. Für ein kleines Land, weil eigentlich ist Österreich klein.
2: Ja,
1: also,
2: es stimmt.
1: 9 Millionen Einwohner. Ich habe in Buenos Aires gelebt, da sind jeden Tag 4 Millionen in einer Stadt.
2: Ja.
1: Also,
2: ja.
1: Aber Prozentsatz sozusagen von Künstlern hier, von Musik, es ist
0: aber
1: unglaublich
0: gut,
1: hoch.
0: Auch sehr gut.
1: Und, gut. Also das finde ich toll in Österreich. Passiert nicht so oft in anderen Ländern.
0: Mhm. Pablo, du hast ja auch schon auf dem Traumschiff Amadea als Sänger gearbeitet. Mhm. Wie war das für dich?
1: Das war eine große Erfahrung für mich. Ich bin, wie wir schon gesagt haben, in 2014 angekommen wegen der Liebe. Also ich hatte schon eine Freundin aus Österreich. Wir haben in Buenos Aires zusammengelebt und dann waren wir hier in Österreich. Und ein paar Monate später, als wir uns, umgezogen sind, habe ich eine Arbeit, einen Vertrag bekommen für ein Schiff, ein Kreuzfahrtschiff, als Sänger von Show Ensemble. Das bedeutet, du musst 5 Monate auf dem Schiff bleiben. Ja?
0: Richtig.
1: Und viele Shows lernen. Und das war ein deutsches Schiff, wie du schon gesagt hast, das ZDF Traumschiff. Also auf diesem Schiff, die drehen die Sendung Traumschiff.
0: Mhm.
1: Und für mich war eine große Erfahrung, weil die Gäste sind auch Gäste, also deutsche und österreichische Gäste. Und die Shows sind auf Deutsch und ich konnte damals nicht so viel Deutsch. Aber ich musste die Lieder lernen und das war die beste Schule meines Lebens, um Deutsch zu lernen und auch ein bisschen unter Druck, weil wir hatten 12 Shows, eine Stunde jede Show mit Choreografie, Gesang. Und das war für mich die erste Erfahrung im Ausland sozusagen auf einer anderen Sprache. Weil ich habe immer gespielt, Musicals zum Beispiel, aber immer auf Spanisch eigentlich. Mhm. Also diese Erfahrung auf dem Traumschiff war super. Und das erste Mal, dass ich auf Deutsch gesungen habe, war eigentlich auf dem Traumschiff. Es klingt wie ein Märchen.
0: Wie ein Traum.
2: Ja, aber 5 Monate ist schon brutal.
1: Schon. Vor allem am Anfang, weil du hast viele Proben am Anfang. Aber sobald du die Shows kannst, dann ist es einfach. Ich habe wirklich diese Zeit sehr genossen und wir waren in 70 Ländern von dieser Welt. Also ich habe viel auch von der Welt gesehen. Das war schön.
2: Konntest du auf dem Traumschiff auch deine Spontanität lernen oder hattest du diese Spontanität schon immer?
1: Ich würde sagen, das Gegenteil. Konnte ich nicht so spontan sein, weil diese Shows waren so, du musst hier stehen und die Hand nach oben, wenn dieses Wort kommt und dann das Licht geht in die Richtung. Da kann man eigentlich keine Spontanität haben, sondern du musst lernen. Aber es gab Specials, zum Beispiel wir waren in Spanien und sie haben mir gesagt, kannst du bitte 30 Minuten spanische Lieder singen oder ein paar auf Deutsch. Das ist Pablo Grande Show. Ja klar, mache ich. Und das habe ich ein paar Mal gemacht damals. Wie gesagt, bis da war ich nur Musicaldarsteller. Und dann habe ich diese Konzerte gemacht für das deutsche Publikum. Und es war so lustig und so gut, dass ich mir gedacht habe, vielleicht muss ich wirklich eine Solo-Karriere machen und weiter mit der Musik. Nicht nur Musical, sondern was anderes. Und da kann ich spontan sein, weil bei den Konzerten bin ich Pablo Grande, Show. Also ich wollte das auf Spanisch sagen. Yo, Show. Bei den Musicals spielst du eine Rolle, aber bei den Konzerten nicht. Und ich liebe das. Ja.
2: Okay. Also kann man sagen, ja, bei diesen Auftritten auf dem Traumschiff war halt alles strikt durchgeplant, abgesehen von den Specials. Und ja, okay, na, witzig, ne, interessant
1: genau,
2: zu hören.
1: Genau.
2: Gut, Konrad, deine nächste Frage.
0: Ja, Pablo, würdest du wieder in einem Musical auch spielen, wenn du ein Offert kriegst?
1: Ja, vielleicht schon. Derzeit in
0: Oder dein eigenes Schreiben mit dem Bernie?
1: Ja, das wäre auch was. Wieso nicht? Wir haben ein Lied geschrieben. Bernie hat eine tolle Veranstaltung gemacht in Prata. Das heißt Schlagerhit Feuerwerk. Das waren 2 Tage Schlagermusik mit tollen Künstler gratis im Prater. Und für diese Veranstaltung haben wir ein Lied geschrieben. Also wer weiß, vielleicht machen wir ein Musical. Also. Schlager-Hit-Feuerwerk, das Musical. Oder so.
3: Stimmt. Wer weiß. Vor allem gibt es ja nächstes Jahr eine Fortsetzung von dem Ganzen. Im Mai. Im Mai 3 Tage im Wiener Prater. Open Air mit ganz vielen Künstlern, tollen Bands. Wir haben schon das Line-Up. Wir dürfen noch nicht allzu viel verraten. Einfach auf unsere Homepage schauen beim www.pablogrande.at.
0: Und ihr seid ja heute auch, spielt ja auch im Prater.
1: Im Prater auch, genau.
3: Ja, wir sind heute auch noch in einem Restaurant vis-à-vis von der Black Mamba im Prater bei dem Fahrgeschäft im Restaurant Alibaba. Oben auf der Dachterrasse dürfen wir noch, es sind jetzt, glaube ich, die letzten paar Tage, wo es richtig schön ist. Heute wird es noch heiß und da spielen wir ab 16 Uhr Einlass und ab 18.30 Uhr haben wir Musik. Also falls einer oder eine von Hörerinnen oder Hörer kommen möchte, wir würden uns freuen, wenn es noch spontan vorbeikommt.
2: Ja, genau. Dann würde ich sagen, hören wir jetzt nochmal in eure Musik rein, damit die Zuhörer und Zuhörerinnen da noch einen Geschmack, auf den Geschmack kommen, oder?
1: Gerne.
2: Was wünscht ihr euch denn?
1: Dann würde ich sagen, nie mehr ohne dich.
2: Nie mehr ohne dich. Und gut, hören wir rein. Let's go.

0: Gut, da sind wir wieder. In den letzten paar Minuten, das war gerade nie mehr ohne dich von Pablo Grande, heute bei uns zu Gast und ebenfalls Bernie, auch bei uns zu Gast, für die Zuhörer und Zuhörerinnen, die jetzt erst zugeschaltet haben. Gut, Bernie, du hast vorher ein paar Konzerte erwähnt und Pablo, du auch. Ihr habt ja beide einige Konzerte noch übrig und ihr habt noch etwas geplant. Hast du mir gerade so ein bisschen zugeflüstert?
1: Ja, ja, wir haben heuer von 5. bis 8. November eine tolle Musik-Fanreise von Pablo Grande und von mir. Da geht es nach Poric, nach Kroatien, gemeinsam in Verbindung mit dem Herbststadl. Und da sind ganz viele Künstler mit dabei, wie der Nick P. Nockis, die Draufgänger, Stefan Boos, Marc Bircher, Franzi, Jordi, die Edelseher und viele mehr. Da könnt ihr auf meine Homepage schauen, www.bernie.wien, Bernie mit Y. Da findet ihr alle Infos dazu. Und in Pablo seine Homepage haben wir eh schon durchgegeben.
2: Pablogrande.at.
1: Genau, da seht ihr alle unsere Auftritte, die nächsten Events und ich glaube eine tolle Reise ans Meer.
0: Ja, auf jeden Fall, oder? Yes. Da möchte man ja gleich noch, da kann man dem Winter ein bisschen entfliehen und trotzdem das Meer genießen. Gut, ich hätte wieder eine Frage an euch beide, also Pablo und Bernie. Wer sind so eure Vorbilder?
2: Im Leben oder musikalisch oder generell?
0: Musikalisch.
2: Musikalisch. Also ich habe viele, es gibt Vorbilder, die ich habe, die die Leute hier nicht kennen, so argentinische Künstler. Von hier würde ich sagen, Udo Jürgens ist für mich ein großes Vorbild. Also ich kann auch Klavier spielen, nicht so gut wie er, aber ich kann auch Klavier spielen. Und er hat auch seine eigenen Lieder geschrieben und ich finde die Texte und die Musik einfach genial. Und ich kannte die Lieder von ihm auf Spanisch. So, es gibt Lieder von Udo Jürgens, die man in Spanien und in Argentinien kennt. Zum Beispiel Vino Griego, das ist griechischer Wein. Und Semino Rossi auch. Also es ist auch für mich ein Vorbild. Wir kommen aus derselben Stadt. Er hat eine unglaubliche, große Karriere hier in Österreich gemacht. Und ja, Semino ist auch für mich ein Vorbild, auf jeden Fall.
1: Bernie? Für mich ist natürlich, durch ihn bin ich ja in die Musik gekommen, der Mandy von den Bambis, ja, sind auch zwei Songs auf der aktuellen CD oben von mir. Er ist ein großes Vorbild für mich, im hohen Alter noch auf die Bühne und live gesungen. Er hat gesagt, wenn ich nicht mehr live singen kann, dann höre ich auf. Ja. Das hat er dann auch getan, leider. Aber wie gesagt, ein großes Vorbild. Und ja, wie du, lieber Pablo, gesagt hast, Udo Jürgens, natürlich ein super, super toller Künstler. Und für mich auch noch, ich habe ihn leider zu kurz miterleben können. Peter Alexander war natürlich auch ein Wahnsinnskünstler und Entertainer, Showmaster. Tolle Shows gemacht und wir versuchen ja auch in unseren, wenn wir gemeinsam auftreten, irgendwo ein bisschen Stück von Peter Alexander mit einzubauen. Jetzt nicht unbedingt die Lieder von ihm, aber so ein bisschen Show, Unterhaltung, Spaß ein bisschen mit einbauen, dass das nicht so wie ein normales Konzert abläuft, so jeder singt eine halbe Stunde und dann singen wir ein paar Lieder gemeinsam und das war's, danke schön. Ciao, sondern wir versuchen, dass die Leute dann wirklich noch sprechen nachher und sagen, hey, das war cool, die haben nicht nur gesungen, die haben uns auch unterhalten. Ja, ja. Und das ist wichtig.
0: Ja, schöne Story noch zum Ende. Und ich muss sagen, die Sendung neigt sich auch schon langsam dem Ende zu. Aber wir haben noch einen Song und ich würde sagen, in den hören wir jetzt noch rein.

0: Ja, liebe Zuhörer und Zuhörerinnen, unsere Stammzuhörerinnen und Hörer wissen das schon, wenn sie das hören, ist die Sendung zu Ende. Pablo, Grande, Bernie, danke schön, dass ihr euch die Zeit genommen habt und ins Studio gekommen seid. Bevor ich euch aus den Gästestudien entlasse, eure famous last words für den heutigen Tag.
1: Danke für die Einladung vorerst mal und ja, wichtig an alle, bleibt gesund. Ich hoffe, wir sehen uns bei einer der nächsten Veranstaltungen bei uns und wir freuen uns auf jeden neuen Fan. Alles Liebe und schöne Grüße, euer Bernie.
2: Das sage ich auch, vielen Dank für die Einladung und ja, Gesundheit und Liebe ist das Wichtigste im Leben. Der Rest kann man schaffen.
1: So ist es.
3: Sehr, sehr schön.
0: Sehr schön. Schöne famous last word. Dominik, deine famous last word.
3: Ja, ich bedanke mich auch, dass ich wieder dabei sein habe dürfen und ich wünsche allen Zuhörerinnen und Zuhörern ein wunderschönes Sommerwochenende. Genießt noch die Hitze, das letzte Mal vermutlich. Und deswegen, ciao.
0: Ja, euer Moderator Konrad Müller wünscht euch ein schönes Wochenende und ich hoffe, die Sendung hat euch gefallen und die Musik. Ich wünsche euch ein schönes Wochenende und jetzt hören wir noch die letzten Töne von den Songs. Ciao, tschüss, schönes Wochenende.
3: Ciao.
1: Ciao.

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Für die Cool Cat Rhythm Radio, meine Lieben. Bei unserer heutigen Show, ja, es ist Big Voices Teil 2 und wir starten gleich mit Diane und seiner Wahnsinnsnummer Born to Cry.

Ja, meine Lieben, ihr habt's gehört, wir hatten hier ein technisches Gebrechen und ihr habt natürlich alles mitgehört. Wir waren nämlich on air. Ja, das kann passieren, wenn man Live-Radio macht und genauso ist das jetzt passiert. Und wir hoffen, es ist trotzdem die Nummer für euch gut angekommen und wir fahren gleich weiter mit dem zweiten Titel und das ist Cry, Cry, Cry von Gary Walker.

Ja, herzlich willkommen noch einmal hier zu The Cool Cat Rhythm Radio, meine Lieben. Big Voice ist Teil 2 und heute singen die Männer und wir haben gerade Gary Walker gehört und ich entschuldige mich nochmal für den Lapsus am Anfang. Ja, das kann passieren bei Live Radio, der Regler ist oben, aber ja. Live Radio, hier wird nichts aufgezeichnet, hier gibt es keine Regisseure, 300 Controller, Techniker, nein, wir sind hier bei Orange, dem freien und besten Radio in Wien. Ja, meine Lieben, und Bestes im Sinne von Diversity, von Community Radio, Radio von unten. Okay, meine Lieben, und also unten im Sinne von Roots, Graswurzel sozusagen. Ja, was machen wir heute? Heute gibt's eben die großen Stimmen des Soul und im Blues und das Ganze hat zu tun mit Widerstand, Resilienz und auch ein bisschen mit dem Aufräumen dieses Vorurteils, dass der Blues so eine Klageabteilung ist. Das stimmt überhaupt nicht. Das ist ein Empowerment. Das wird vollkommen falsch oder wurde vollkommen falsch gesehen von verschiedensten Leuten in den 60ern und 70ern, hauptsächlich weißen Musikkritikern, die den Blues einfach nicht verstanden haben und ja und dann so seltsam interpretiert. Wie gesagt, nicht jammern, sondern vom Jammern eben zum Tun kommen. Also nicht jammern, sondern tun eigentlich. Okay, und damit genug des Lecturing. Wir hörten gerade diese Nummer, die wir hörten. Das war natürlich ein Song im Lowrider-Kanon. Wir kommen später dann noch dazu, was das ist. Lowrider Soul. Und jetzt geht's gleich weiter mit dem ersten Instrumental für heute. Und das ist Baby Cortez mit Getting Right.

Ja, meine Lieben, und das war Mickey und Sylvia, Mickey Baker und Sylvia Robinson. Und Sylvia Robinson spielte die zweite Gitarre mit Mickey Baker und sie war aber wirklich eine ganz tolle Gitarristin, so wie Lady Bo, die bei Bo Diddley spielte. Ja. Und das ist unser einziges Duett für heute. Mickey und Sylvia mit Love is Strange. Ganz, ganz große Nummer, auch im Popcorn zu Hause. Und das sind die Sounds, die wir in der heutigen Sendung, die ich in der heutigen Sendung da wieder mal alleine, alle DJs verhindert in Kasachstan und was weiß ich wo. Und eben die Sounds heute gespielt, sind im Northern Soul, das sind aber die wenigsten, die meisten sind Popcorn, das war dieser Dance Craze in Belgien, Ende 60, Anfang der 70er Jahre, hier schon oft vorgestellt bei The Cool Cat und dann noch etwas, meine Lieben, nämlich Lowrider Soul. Und Lowrider Soul, das ist die Musik von Chicanos in California und auch in Texas, genau. Und das ist altersübergreifende Musik, also es wird von sehr jungen Leuten gehört und auch älteren Semestern. Das Ganze hat Tradition, Soul, Brown-Eyed Soul, unglaublich beliebt in der Chicano-Community in the USA in den 60s, 70s. Und diese Sound und natürlich auch Neo-Soul und Alternative-Soul, das wird heute wieder belebt und gespielt in einer fast fanatischen Fan-Community. Und ja, wunderbar. Und was sie unterscheidet ist, also bei Lowrider Soul, das ist dann sehr sanfte, das sind Deep Soul Nummern, das ist das Stax, Sachen aus dem Stax Roster, ja. Und ja, sowas hören wir heute eben. Und Mickey und Sylvia passen da ganz wunderbar rein. Natürlich auch Gary Walker vorher gehört oder auch Baby Cortez. So, wir kommen zu Ted Taylor mit Only the Lonely.

Ja, meine Lieben, und das war Bobby Moore. Das war Bobby Moore mit I Wanna Be Your Man. Und wir kommen gleich zum zweiten Instrumental für heute. Und das ist ein Mambo-Touch vom großartigen Instrumental. Auch ein Organist wie Baby Cortez. Er hat die Orgel eigentlich als erster im Rhythm and Blues wirklich populär gemacht, die Hammond. Und man sieht daran auch die Verbindung von Rhythm and Blues zum Jazz. Und das Ganze sollte dann in der weiteren Folge auch diese Richtung von Jazz sozusagen, sollte dann in der Folgezeit in sogenannt Soul Jazz münden. Okay, wir kommen aber wir sind ein Jahrzehnt vorher und hören Bill Doggett mit Chloe.

Ja, und das waren Toni, Vic und Manuel mit ihrer, auch Latinos aus Kalifornien, mit ihrer Version von Ooh Papa Do. Und am bekanntesten war dieser Song von Ike and Tina Turner. Yep, von Tina wieder großartig gesungen. Wie alles, auch eine unglaubliche Frau. Ja, und da noch ein Nachtrag zur letzten Sendung, als Frauen den Gesangspart komplett übernommen haben. Und zu diesen großen Sängerinnen wie zum Beispiel Big Mama Thornton gibt es auch noch zu sagen. Etta James, Big Mama Thornton, alle gespielt, Big Maybell. Alle diese Frauen waren Riesen-Ikonen für die Queer-Community. Ist auch das ganz klar, weil sie beste Beispiele für Resilienz sind, diese Fähigkeit wieder aufzustehen, wenn man ganz unten ist, tragischste Drogen Süchte durchgemacht haben und trotzdem am Ende oder in der Spätzeit, im Herbst ihres Lebens sozusagen, noch einmal richtige Anerkennung gefunden haben, ein Comeback gemacht haben und eben auch von der Queer-Community durchgetragen wurde sozusagen. Und es war ein wirkliches Liebesverhältnis

Ja, Junior Parker, klasse. Und wir machen gleich weiter mit Jackie Wilson. Ja, Jackie Wilson, Urgestein des Rhythm and Blues und natürlich Soul. Jackie auch viel zu früh verstorben und Jackie Wilson ganz, ganz groß. Dieser Mann, also alle möglichen Leute, die dann auch viel erfolgreicher waren, haben ihm jene Credits gegeben. Er war gesanglich ein Riesenvorbild für Elvis. Ja, und Elvis hat das auch zugegeben, wie er sonst in der

ja, etwas kontroversiell diskutiert wird, wie seine Credits waren, die er afroamerikanischen Sängerinnen und Sängern gegeben hat. Aber er war nicht der Schlimmste auf alle Fälle, da gab es noch ganz andere Figuren. Okay, wir kommen zu... eben Jackie Wilson mit I'm the One to Do It.

Ja, meine Lieben, das waren die Esquires mit Get On Up und ihr seid genau richtig hier bei The Cool Cat, wo die ganz großen Gefühle zu Hause sind. Zu Hause auf Vinyl und immer gerne gespielt für euch von eurem Johnny Velvet. So wie jetzt diese Nummer von den Esquires, das ist Harmony Gesang at its best. Und wie die später hinzugeschalteten Hörerinnen von The Cool Cat, die ich auch noch ganz herzlich begrüße, die treuen Hörerinnen ja wissen, hier wird immer nur originales altes Vinyl gespielt. Und ja, was gibt es sonst noch zu sagen? Na, gar nichts. Music to cheer you up. Und to give you a good time. Und wir machen gleich weiter mit Howard Tate, Stop. Aber da wird natürlich gar nichts gestoppt. Wir machen noch weiter, wir haben noch heiße 15 Minuten.

Ja, meine Lieben, super, die Four Tops, natürlich auch ein Urgestein in diesem Genre und sorry for the pop. Und wir kommen zu Jimmy Holiday, wieder mal ein Holiday, nicht Johnny Holiday, sondern Jimmy Holiday. Und ja, dann spielt euch Johnny Velvet Jimmy Holiday mit Love Me One More Time.

Ja, Hammer, meine Lieben. Wirklich ein Hammer. Das war Wilson Pickett mit Born to be Wild. Ja, und da hat er sich die Steppenwolf hergenommen, die Jungs in den Afghanenmäntel hießen die. Wer sich noch daran erinnern kann, das waren, außen war die Wildlederseite buntest bestickt und innen war eben Schaf- oder Ziegenfell. Genau, waren sehr beliebt Anfang der 70er Jahre. Genau, und eben Steppenwolf traten so, also sie traten mit denen nicht auf, weil die wären ja weggeschmolzen auf der Bühne sozusagen, aber in ihrer Freizeit, Freizeitlook sozusagen, Hippie-Style-Freizeit, Rocking-Hippie-Freizeitlook. Okay, meine Lieben, ja, wir sind fast am Ende und dann gibt es noch ein zu sagen. Die nächste Show ist am 5. September. Es sind jetzt 3 Wochen wieder. 5. September, same time, same station, 94. Auf also FM im Radio, wenn in Wien, und im Netz o94.at live stream. Ja, meine Lieben, same time, same station bedeutet 12 Uhr mittags High Noon und ich hoffe, es hat euch Spaß gemacht bei unserer heutigen Show. Lowrider Sounds, Popcorn, Northern Hymnen aus dem Heyday des Rhythm and Blues, Male Voices, Teil 2, Teil 1 war Female Voices. Okay, meine Lieben, dann bleibt nur noch zu sagen, ja, schaltet euch wieder ein das nächste Mal und keep rocking, have a nice weekend, bye, bye.

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Die Mission Monte Carlo 26 ist mehr als nur ein automobiles Abenteuer zur Wiedergutmachung einer 100 Jahre alten Sportschuld. Das Fahrzeug soll im wahrsten Sinne des Wortes ein Vehikel sein für Wissensvermittlung und für Botschaften über Raum, ja, und auch Zeit. Das heißt, wir wollen hier nicht nur etwas aus der Vergangenheit in die Gegenwart bringen, um etwas darüber zu lernen, sondern wir wollen auch etwas aus der Gegenwart in die Zukunft bringen, damit man dort etwas über uns alle lernt. Wer wir waren, was wir denken, was uns wichtig ist. Wir machen jetzt das, was der Traum einer jeden Historikerin gewesen wäre, wenn sie es vor 100 Jahren gemacht hätten. Deshalb ist das jetzt unser Angebot. Ihr selbst könnt euch über das doch recht sichtbare Projekt ein kleines Denkmal setzen, das sich die Leute noch in 100 Jahren ansehen. Jeder Kilometer der historischen Fahrt, dem wollen wir etwas widmen. Was? Das überlassen wir euch. Übernehmt die Patenschaft über eine Strecke und schickt uns einen freien Text, was hierzu fortan in den Geschichtsbüchern stehen soll. Euer Name, eine Widmung für eure Liebsten, eine Werbung für eure Firma, ein Spruch, eine Weisheit, die es wert ist, geteilt zu werden, oder vielleicht etwas ganz anderes, das jemand in 100 Jahren bewegt oder ein Zeugnis von uns gibt. Der Kreativität

sind keine Grenzen gesetzt. Wir sorgen dann dafür, dass eure Botschaft durch die Zeit festgehalten wird. Nicht nur digital, sondern physisch als Zeitzeugnis in einer professionellen Langzeitarchivierung in einem offiziellen wissenschaftlichen Archiv. Wie funktioniert das? 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Je mehr Kilometer ihr widmet, desto lauter ist eure Botschaft durch die Zeit. 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Vielen Dank, dass ihr uns zum Fahren bringt und beiträgt, hier etwas Bleibendes für die Nachwelt zu schaffen.

0: Liebe Zuseher von Mein Weg, ihr seht, wir sind heute ganz woanders. Erstens einmal sitzen wir in einem wunderschönen Oldtimer aus dem Jahre.
1: Der ist heuer genau 100 Jahre alt, zum Mitrechnen.
0: Ja. Also, rechnet selber aus. Und mein heutiger Gast, Dr. Robert Kricke. Lieber Robert, wir kennen uns doch schon eine Zeit lang von den Vienna Classic Days vor allem, die du immer wieder sehr professionell moderierst. Sag, lieber Robert, wie war dein Werdegang? Wie war das, wie der kleine Robert in der Sandkiste gesessen ist und sich Gedanken gemacht hat über Physik und Sonstiges?
1: Ja, also das beschäftigt mich heute noch im Endeffekt, was damals passiert ist. Ich war immer schon sehr neugierig, ja, und ich sage bis heute, ich habe eigentlich irgendwo einen Lehrauftrag, aber vor allem habe ich einen Lernauftrag und ich lerne irrsinnig gerne und ich finde sehr gern Dinge heraus. Und über Umwege wurde das dann wirklich aus der Berufung der Beruf und heute bin ich Wissenschaftler. Ich arbeite sehr gern interdisziplinär und freue mich immer, wenn wir uns sehen, so, weil dann ist auch immer sehr interdisziplinär.
0: So nach dem Motto, ja. Ich möchte wissen, wie er es geschafft hat. Spaß. Wie waren denn deine Eltern dazu eingestellt, wie sie gesagt haben, der Robert macht jetzt das Studium und möchte Wissenschaftler werden?
1: Das ist ja, recht cool. Interessant. Also in meiner Familie war vorher niemand Wissenschaftlerin auf absehbare Zeit. Also das war ich durchaus, habe ich neue Wege beschritten. Ich danke meinen Eltern, dass sie da durchaus aufgeschlossen waren dafür. Es war am Anfang natürlich nicht leicht für mich. Also ich wollte mir das alles auch selbst erarbeiten und auch finanziell war es am Anfang alles andere als leicht. Aber ich würde nichts anderes tun heute mehr.
0: Ja. Und was genau machst du? Weil die Zuschauer wissen es ja nicht. Ich weiß ja ungefähr.
1: Ist gar nicht so leicht in einem Satz zu fassen.
0: Ja, also du hast mir erzählt, du kannst mehrere Sätze, ist kein Problem, wir haben Zeit.
1: Nur wir haben Zeit, na dann, Stunden später. Also, ich arbeite, wie gesagt, sehr gern interdisziplinär. Ich bin selbstständig, habe ein privates Forschungsinstitut. Also einerseits ist die Forschung ganz wichtig, ja. Da rennt sehr viel hinein. Und andererseits auch die Wissenschaftsvermittlung. Das heißt, ich gehe sehr viel in Schulen, in Kindergärten, schreibe Bücher, mache Ausstellungen, um das den Leuten näher zu bringen.
0: Wie ist denn das mit der finanziellen Seite? Weil selbstständig ist ja das nicht so einfach. Man ja, weiß ja jeder, der irgendwann einmal selbstständig war oder ist.
1: Wie der schöne Spruch so heißt, ist selbst und ständig. Ja, genau. Also, das muss ich gestehen.
0: 24.
1: Also, im Privatleben ist das so eine Sache natürlich, weil also Wochenenden, Ferien gibt es da eher alles nicht. Da hilft es natürlich, wenn man das sehr gern tut, was man macht.
0: Aber kriegt sie irgendwelche Förderungen oder Subventionen?
1: Ja, auf Förderung kann ich persönlich da de facto nicht bauen. Okay. Also wie gesagt, früher bin ich sehr viel auf Bildungsmessen gestanden und prinzipiell finde ich die Arbeit auch sehr wichtig. Heute so wirklich empfehlen, mach das, ist heute ein bisschen schwieriger aus der wirtschaftlichen Situation heraus. Das muss man schon zum Teil, kommt das Fachgebiet an, mögen. Also was ich ja studiert habe auf der Universität, also ich habe ein Doktorat in Materialwissenschaften sozusagen, also Mineralogie und Kristallographie, was zu den Erdwissenschaften gehört. Und das ist schon an und für sich sehr interdisziplinär, was mich sehr freut und was ich jetzt auch auslebe. Also jetzt war ich gerade in einem größeren Forschungsprojekt, wo es zum Beispiel um römerzeitliche Artefakte geht. Welche Farben haben die Römer verwendet, wenn sie was angemalt haben? Die Antike heute, dieses klassische Bild, das wir haben, die weiße Antike mit Marmortempeln und Statuen, das war nicht so, wie man das lange gedacht hat. Wir wissen heute, die Antike war sehr bunt. Ja. Heute findet man zum Teil nur noch kleine Farbreste und das ist meine Aufgabe. Da habe ich mich spezialisiert mit meinem Equipment drauf, sozusagen Unsichtbares sichtbar zu machen und zu rekonstruieren auch, wie war das früher mal angemalt. Gemalt, ja. Das kann man, diese Technik kann man auf Steine, sage ich jetzt mal, anwenden. Diese Technik kann man auch auf solche Dinge wie hier
0: Metall
1: anwenden.
0: Oder
1: woraus besteht unsere Welt sozusagen? Mhm. Es gibt auch, wenn man das studiert, es gibt Kollegen, die arbeiten dran, wie man geruchlosen Katzenstreu macht. Es gibt Kollegen und Kolleginnen, die dran arbeiten, wie baue ich einen Space Shuttle. Und es gibt auch Kolleginnen und Kollegen, die schauen, wie macht man die Schokolade optimal, damit sie immer gut ausschaut.
0: Wie schmeckt es am besten?
1: Das wäre natürlich der Job gewesen in Wirklichkeit. Da hat es mich dann doch in eine andere Richtung verschlagen. Aber prinzipiell von der Thematik her, das sind alles Materialien, Spanien und da gibt es noch so viel zu erforschen. Ja. Ja.
0: Das kann ich mir durchaus vorstellen. Vor allem, wie gesagt, weil du eben auch gesagt hast, Antike, man weiß ja auch bei den Dinosauriern, am Anfang hat man geglaubt, die sind alle grau oder grün und das war es, aber dass da Federn und was weiß der Teufel alles dabei war, hat sich dann viel später erst herausgestellt. Aber
1: die Dinosaurier übrigens, die haben mich ja dazu gebracht im Endeffekt, dass ich das geworden bin, was ich geworden bin. Es gibt eine Geschichte, da war ich 4 Jahre alt und bin da durch ein Buchgeschäft gegangen und da gab es ein Buch über Fische. Und das hat mich damals nicht losgelassen, so interessiert im Endeffekt, möglicherweise meine Eltern so lange genervt, bis ich dieses Buch bekommen habe. Ein wirklich wunderschön bebildertes, aber auch mit Inhalt versehenes Buch. Und mit 4 Jahren habe ich noch nicht lesen gekonnt, aber meine Eltern und meine Großeltern haben mir das vorgelesen und ich habe das aufgesaugt und es gibt dann die Geschichte, dass ich kurz darauf dann meinen ersten öffentlichen Vortrag gehalten habe. In einer Arztpraxis habe ich auf einmal begonnen, dazu vorzutragen über die Fische und wie die Arten da sich unterschiedlich verhalten. Und da gab es dann so eine Menschentraube um mich herum, habe ich von Geschichten gehört. Jedenfalls, sei es wie sei, das lag mir schon früh und kurz darauf habe ich auch ein Dinosaurierbuch bekommen. Und das im Endeffekt hat mich dann letzten Endes zu dem gemacht, was ich heute bin. Dieses Leben von heute und von einst, das zu erforschen. Auch im Endeffekt nicht nur Leben, sondern eben die Welt, wie sie vor 100 Jahren war oder vor 1000 Jahren, vor 10.000 Jahren, vor 1 Million, vor vielen Millionen Jahren, das vielleicht wiederzubringen, das hat mich dann nie losgelassen. Ja.
0: So, aber jetzt kommen wir doch einmal zu diesem wunderschönen Auto, in dem wir uns hier befinden. Das ist ein?
1: Das ist ein Avis Type 3. Ja. Das ist ein Auto made in Austria. Tatsächlich, also ich komme aus Brunn am Gebirge, wo wir uns gerade befinden. Und hier stand vor 100 Jahren die erste Flugzeugfabrik der Republik Österreich, die dann neu in der Republik gegründet worden ist. Das ist eine lange Geschichte. Österreich hat eine lange Luftfahrttradition, war auch führend lange Zeit in gewissen Sparten. Nach dem Ersten Weltkrieg gab es Tabula Rasa mehr oder weniger. Da hat alles, was bis daher bestand an Fabriken, Flugfeldern und so weiter, das kann man salopp sagen, ist eingestampft worden. Mhm. Und dann gab es rigorose Einschränkungen, die erst langsam gelockert wurden. Und als das zum ersten Mal möglich war, da war auch denn die Technik so weit, wir konnten zum ersten Mal Verkehrsflugzeuge bauen, in andere Länder fliegen. Das war dann schon möglich und da hat man nochmal versucht, hier im Brunn am Gebirge die alten Kräfte der Monarchie nochmal zu sammeln, die Expertise von den Leuten und hat eine neue Flugzeugfabrik gebaut, unter anderem das erste österreichische Großflugzeug oder das erste dreimotorige Flugzeug im Verkehrsflugzeug im deutschen Sprachraum, also noch vor Junkers extrem innovativ gemacht worden ist. Und vor 100 Jahren, wenn wir hier genau an der Stelle am Flugfeld gewesen. Es gibt also internationale Verzeichnisse über die Luftfahrt für jedes Jahr und 1925 gab es für Österreich 5 verzeichnete Flugplatzstandorte. Das war Wien, Graz, Klagenfurt, Innsbruck und Brunn am Gebirge.
0: Warum nicht Wiener Neustadt? Wiener Neustadt hatte ja auch
1: einen Flug. Wiener Neustadt hat eine große Tradition, war sehr wichtig, eben auch quasi die Wiege der österreichischen Luftfahrt, aber das war eben noch in der Monarchie. Und am Anfang der Ersten Republik, wie gesagt, musste da sehr viel eingestampft werden. Das war dann noch nicht aktiv. Ja. Und zivil sowieso. Also das haben wir jetzt über zivile
0: Luftfahrt gesprochen. Genau, das ist der Riesenunterschied nämlich.
1: Genau, und also es durfte am Anfang auch keine militärische Luftfahrt in Österreich geben. Jedenfalls wurden da die Kräfte gesammelt. Unglaublich kreative Arbeit, die hier passiert ist. Und diese Fabrik war sehr innovativ im Bereich der Luftfahrt, aber das zweite große Standbein war, dass sie Autos gebaut haben. Und zwar waren das auch in dem Fall Pioniere und Pionierinnen, die geschaut haben, eigentlich heute sagt man die Demokratisierung des Automobilismus. Ja. Nicht nur das Auto als reiches Oberklasse-Statussymbol, sondern einfache Autos für die breite Öffentlichkeit, die jeder verwenden kann, die günstig in der Anschaffung und in der Haltung und auch praktisch im Gebrauch sind, also Lieferwagen, kleingewerbliche Anwendungen und so weiter. Und da in der ersten Type quasi, es gab die Type 2, Type 3, die unterscheiden sich so wenig, dass die auch damals nicht sehr differenziert wurden. In so einem sitzen wir hier jetzt gerade. Und das ist, soweit wir wissen, bisher das einzige bekannte erhaltene Exemplar von dieser Type.
0: Ja. Der Zuschauer, der Aufmerksame, genau hinschaut, sieht er, dass für die heutige Zeit das Lenkrad auf der rechten Seite ist, nicht links. Was heißt das, dass früher in Österreich bis 1939
1: absolut war? Absolut richtig erkannt. Das ist auch in der Kommunikation mit den Schulen immer das, wo ich sage, fällt euch etwas an diesem Auto auf? Ja, für ein 100 Jahre altes Auto, made in Austria, ganz typisch. Natürlich, das Lenkrad muss auf dieser Straßenseite sein. Allerdings, auch wieder sehr österreichisch, vor 100 Jahren, sehr föderalistisch, war nicht in jedem Bundesland auf der gleichen Seite Verkehr. Also gerade in Tirol vor Adelberg, die haben traditionell schon andere Wege gegangen. Da wäre das Lenkrad hätte auf der anderen Seite sein müssen. Aber hier, wie in Niederösterreich, da war es dann bis über 1938 hinaus und dann wurde es erst umgestellt. Die Pläne gab es schon in der Ersten Republik, schon lange, aber bis dann umgesetzt worden ist, hat es einige Zeit gedauert.
0: Was im Speziellen auffällt, erstens einmal, das Dach ist ein reines Faltdach.
1: Ja.
0: Das nächste ist, man kann die Sitze nicht verschieben. Das heißt, so wie es ist, ist es. man muss sich da reinquetschen auf gut Deutsch.
1: Ganz genau.
0: Wie der Formel 1.
1: Ja, es fühlt sich auch fast so an. Heiße 20 PS haben wir hier. Es ist ein Zweizylinder-Boxermotor sozusagen. Damals 4 Steuer-PS, heute 20 gerechnete PS. Ja. Man sieht auch das Lenkrad hier, wenn ich hier drin sitze, es ist mehr oder weniger ein Sporn, der hier auf mein Herz zeigt. Ja, man hat wenig Platz. Es ist auch im Cockpit recht wenig Platz. Du hier hinten hast hingegen durchaus komfortabel.
0: Das ist sehr, sehr angenehm, kann man nicht sagen.
1: Es waren auch sehr beliebte Autos damals für Taxis unter anderem, weil du von der Karosserie gesprochen hast. Es gab verschiedene Aufbauten, damals auch ganz typisch. Es gab verschiedene Karosseure. Ja, es gab jetzt nicht nur das Standardmodell vom Band aus dem Werk. Das war sehr unterschiedlich. Auch die Farbe nehmen wir an. Da haben wir, wie gesagt, an dem Auto sehr viel Wissenschaft auch gemacht. Da haben wir auch Querschliffe gemacht, um wirklich den Originalfarbton, wie er damals war, wieder das ganze Auto zu versehen.
0: Nein, aber was natürlich auffällt, das sind die Materialien.
1: Ja.
0: Leder, Metall.
1: Was man nicht sieht, ist natürlich ganz viel Holz, das hier noch drin ist, hier drunter. Ja. Was natürlich auch dazu beigetragen hat zum Erhaltungszustand solcher Fahrzeuge.
0: Natürlich.
1: Also diese Fahrzeuge waren einst wirklich weit verbreitet. Die haben das Straßenbild der Zwischenkriegszeit geprägt. Heute zum Glück gibt es Veranstaltungen wie die Vienna Classic Days, wo es Enthusiastinnen und Enthusiasten gibt, die das wieder hervorholen, dass man das wieder erleben kann. Und in dem Fall von diesen Autos hier ist es echt so weit gegangen, dass wir eigentlich wirklich geglaubt haben, die hat alle den Zahn der Zeit erwischt sozusagen. Einerseits eben nichts Besonderes, andererseits Materialien, du hast das angesprochen, nicht rostfreier Stahl, viel Holz. Und natürlich muss man auch die Kirche im Dorf lassen, Österreich in der Zwischenkriegszeit. Die Stückzahlen, ich meine, wir reden hier schon von dreistelligen Stückzahlen, was trotzdem sehr beachtlich ist. Aber es war natürlich keine Fließbandarbeit, es ist alles Handarbeit.
0: Ja, man darf eins noch nicht, jetzt ist mir gerade so richtig aufgefallen, Scheibenwischer?
1: Nein.
0: Das heißt, bei Regen kann man nicht fahren.
1: Wir haben was Großes vor und da haben wir uns auch entschlossen
0: das
1: dazu, bei
0: Regen
1: nicht zu fahren. Richtig, ne? Es fehlt einiges, was man heute als typisch erachtet. Wenn man auf die Armaturen schaut, also ich habe hier einen Tachometer und im Endeffekt war es das auch schon. Ja. Es gibt keinen Tourenzähler, es gibt keine Benzinstandsanzeige, keine Temperaturanzeige. Das geht alles noch sehr manuell
0: mit dem Auto. Das heißt, man hat müssen wissen, wie lange man ungefähr auskommt mit dem Benzin.
1: Ganz genau.
0: Und ja, das hat man dann halt müssen ausrechnen. Und dann blöd war es dann, wenn du in einen Stau gekommen bist.
1: Das war vielleicht einer der Vorteile damals, als den weniger geben. Aber natürlich, Straßen auch ganz anders als heute. Vor 100 Jahren natürlich nichts betoniert, nichts asphaltiert. Ne? Das gab es damals noch nicht.
0: Aber was habt ihr Großes vor mit diesem Auto im Speziellen? Ich meine, jetzt abgesehen davon, dass ihr am 22. 23. August, Samstag, sonntags, bei den Vienna Classic Days zu sehen sein werdet, speziell die Ringrunde. Ich kann es euch nur empfehlen, Leon. Stellt euch zum Ring, circa 17 Uhr, 16, 17 Uhr in der Größenordnung, da wird der Ring gesperrt und dann haben die Autos die Möglichkeit, 3 Ringrunden zu fahren. Der Abschluss findet dann im Prater statt. Also entweder kommt es vorher, ich glaube, warte mal, der Start ist beim Huma 11, genau, im 11. Bezirk, circa 10 Uhr herum. Dann am Nachmittag eben die große Ringrunde. Dazwischen setzt die Autos irgendwo durch Wien herum, fahren, also nicht wundern. Und zum Abschluss am Samstag dann im Prater wird es so ab 18 Uhr, dass die Autos eintreffen, sich aufstellen. Und zwar bei der Prater Alm. Genau davor werden sie dort stehen. Und am Sonntag gibt es dann im Donaupark das große Picknick. Dort kann man dann auch alle Autos bewundern. Und zwar beim Donauturm. Und zwischendurch in der Früh, so gegen 10 Uhr herum, beim Rathaus, und zwar nicht direkt vorm Rathaus, sondern auf der rechten Seite des Rathauses, wo das, wie heißt das Lokal dort, nochmal, hilf mir mal schnell.
1: Rathauskeller?
0: Rathauskeller, ja, ist ein guter Tipp. Rathauskeller, da die Kurve, da wird ein Zwischenstart gemacht. Ich glaube, der Originalstart ist wahrscheinlich wieder im Donaupark, kann ich nicht sagen, aber circa ab 10 Uhr Rathaus, beim Rathauskeller sieht man die Autos schön durchfahren, wo auch Robert und ich wieder moderieren werden, gemeinsam. Am Samstag hat er die Ehre, alleine den Start zu moderieren von allen Autos. Ich darf dann am Anfang schon im Brauder ein bisschen moderieren, bis dann der Robert mit diesem wunderschönen Auto eintrifft und sich dann zu mir gesellt. Aber ihr habt, was habt ihr wirklich vor mit dem Auto? Also nicht nur wie eine Klassik, das ist ja relativ einfach.
1: Relativ einfach, aber unbedingt vorbeischauen. Also da wird man die Autos über alle Epochen sehen und da freue ich mich immer, wenn wir wieder gemeinsam das machen. Sicher immer ein Highlight jedes Jahr. Und da freuen wir uns auch, mit dem Auto dabei zu sein. Aber das ist eigentlich sozusagen der Auftakt, die Prälude eigentlich für ein ganz großes Vorhaben. Dazu hole ich ganz kurz aus. Es ist heuer genau 100 Jahre her, da das erste österreichische Werksteam, also wirklich im wortwörtlichen Sinne, bei der Mutter aller Rallyes, bei der Rallye Monte Carlo teilgenommen hat. Und das war tatsächlich mit genau so einem Auto. Also die Avis-Werke hier aus Brunn am Gebirge, die haben in wirklich einem Kampf, friedlichen Wettstreit, David gegen Goliath, sozusagen gegen die großen Marken der Welt, also wirklich Bugatti, Chrysler, name it, haben so ein Auto hier ins Rennen geschickt und das war damals sehr aufsehenerregend. Auf einmal wirklich so...
0: Das kleine Österreich mit so einem kleinen Auto.
1: Wirklich Sekunden vor Nennschluss, ja, wirklich das kleine Österreich mit einer Marke, die keiner kennt, ja, hat noch was gemeldet, was sie sehr gefreut hat. Das war auch das einzige deutschsprachige Team damals. Und
0: das heißt, Deutschland hat damals gar nicht...
1: Nein, also das Deutschland ist damals tatsächlich niemand gestartet, weil nämlich sie haben schon von Anfang an großen Respekt gehabt, weil es klar war, das war eine der schwierigsten Routen nach Monaco, über die Alpen, und die Rallye Monte Carlo ist ja traditionell im Jänner.
0: Ja, genau.
1: Das war also am 19. Jänner um 0.15 Uhr sind sie in Wien weggefahren, weil am 21. schon am Vormittag musste man in Monte Carlo sein. Mit so einem Auto, wie gesagt, vor 100 Jahren, keine asphaltierten, betonierten Straßen. Man musste einen Schnitt fahren. Das ist ja auch eine schöne Geschichte. Also das englische Wort to rally together heißt zusammenlaufen, zusammenkommen. Daher kommt ja dieser Gedanke. Ist eigentlich wunderschön. Im Motorsport, alle kommen aus allen Richtungen der Welt, treffen sich zu einem friedlichen Wettstreit, um die Technik voranzubringen. In dem Fall in Monte Carlo. Und sie sind da in Wien weggefahren und im Norden und Osten sind sie gar nicht gestartet, weil schon schlechtes Wetter angesagt war. Aber hier hat man wirklich geschaut, ja, wir probieren das, wir machen das, es geht um den Sportsgeist. Wir wollen beweisen, dass diese Technik Made in Austria das leistet. Mitten in der Nacht, wahrscheinlich kein Mensch auf den Straßen, aus Wien hinaus, auf die Uhr, alles super. Durch Niederösterreich durch, perfekt in der Zeit. Durch die Steiermark, noch immer alles super in der Zeit. Nach Kärnten hinein, alles großartig. Auf einmal eine Schneeflocke. 10 cm Schnee, 10 cm Schnee, 1 Meter Schnee, 2 Meter Schnee. Und dann zur Grenze nach Italien, so meterhoher Schnee, dass sie gesagt haben, es ist nicht mehr möglich, eben den Schnitt zu halten. Das ist ja der Punkt. Ja, genau. Nicht anzukommen, aber diesen Schnitt zu halten. Und sie sind dann zurück und in Villach mussten sie offiziell telegrafieren nach Monte Carlo, dass sie noch festgehalten haben, es war nicht die Technik, nicht das Auto, das versagt hat, aber es ist wirklich aus höherer Gewalt nicht möglich weiterzufahren. In Monte Carlo hat man das zur Kenntnis genommen, war sehr traurig, dass kein Fahrzeug aus Österreich dabei war. Und damals wurde das Versprechen sozusagen, dass so ein Auto nach Monte Carlo kommt, nicht gehalten. Und auch in den nächsten 100 Jahren haben wir das nicht gehalten.
0: Und jetzt wollt ihr das Versprechen einlösen.
1: Jetzt geht es um die nationale Ehre. Wir wollen das Versprechen einlösen, weil zum ersten Mal in diesem Jahrtausend haben wir wieder so ein Auto, das fahrfähig ist. Das war der Fund meines Lebens, möchte ich sagen, vor einigen Jahren, dass wir das in einer Scheune, in einem Zustand, wo wir nicht gewusst haben, wo es jetzt hingeht, wo jahrzehntelang wahrscheinlich Tiere drin gewohnt haben, um andere Hand, gefunden haben, das alles jetzt hineingeflossen, dass wir das wieder hergerichtet haben in einen straßenfahrtauglichen Zustand. Es ist, Bickel ist da, es ist straßenzugelassen. Ein paar Dinge sind natürlich jetzt modern, von wegen die Blinker zum Beispiel, die hat es vor 100 Jahren ja, nicht gegeben, die muss es heute aus Sicherheitsgründen geben. Aber das Auto kann fahren, wird fahren und wir sagen, wir halten unser Versprechen. Wir zeigen, dass die 100 Jahre alte Technik aus Österreich das leisten konnte. Am 25. August geht's los, also Auftakt wie in der Classic Days. Und dann am 25. August vor dem Museum Niederösterreich in St. Pölten, wo das Auto auch ausgestellt sein wird nach dem Ganzen. Da gab es früher im Eingangsbereich die Staatslimousine der Republik Österreich. Okay. Statt dem steht jetzt dieses Auto dort. Dort geht es dann los, über Wien nochmal im Auhof Center, große Verabschiedung wie vor 100 Jahren. Dann die erste Tagesetappe hier nochmal nach Brunn, wo das Auto gebaut worden ist. Und dann Richtung Süden. Ein großes Highlight wird sein, oder andersrum, auf der Strecke sind die Stopps fast wichtiger als das Fahren. Wir wollen viel stehen bleiben. Ich weiß nicht, ob man es da sieht. www.avis-werke.at. Da schreiben wir, wo wir wann sind. Wir freuen uns über jeden Besuch. Es wird eine Art rollendes Pop-up-Museum werden. Wer auch einen Oldtimer hat, bitte gern vorbeikommen, dass wir alle dazu beitragen, um auch im öffentlichen Raum zu zeigen, wie war das früher auf den Straßen, was kann man alles davon lernen. Deswegen versuchen wir möglichst oft zu stoppen. Wir schreiben natürlich, wo. Und motorsporthistorische Orte einzubinden. Ein ganz großes Spielberg. Highlight wird Spielberg sein. Da war ich gestern, war eine Riesenehre auf einer Pressekonferenz vom Red Bull Ring.
0: Habe ich gesehen.
1: Und weil das Fahrzeug nämlich bei den Red Bull Ring Classics am 29. 30. August teilnehmen wird. Da gibt es eine große Ausstellung, da kann man das Auto sehen und es darf auch um den Ring fahren. Also das ist eines von vielen Beispielen, wo wir sagen, wir möchten die Geschichte hochhalten und viele Leute erreichen, weil zum Spaß macht man das nicht. Ja.
0: Das wollte ich gerade sagen, aber der Spaß kostet nämlich eine ganz schöne Stange an Geld. Also das Auto herrichten.
1: Ja, da steckt mein ganzes Geld drinnen.
0: Ich wollte es gerade sagen.
1: Wenn jemand die Lust hat, das unterstützen zu wollen, es gibt noch ein Crowdfunding, was auch bis zu den Wiener Classic Days noch laufen wird. Es gibt zum Beispiel die Möglichkeit, alle, die sich für Philatelie interessieren, wir schicken vom Weg personalisierte Briefmarken, auch Österreich, Italien, Frankreich, Monaco, durch alle Länder, die wir fahren. Wenn man das gegen einen symbolischen Obolus gern haben möchte, kann man die Fahrt unterstützen, zum Beispiel.
0: Also ich kann euch nur empfehlen, jeder, der irgendwo Zeit hat, Lust hat, Liebe hat, in Wien, Niederösterreich, Steiermark, Kärnten,
1: quer durch Italien,
0: quer durch Italien, bis nach Frankreich, stellt euch hin, kommt dort, schaut zuerst auf www.avis-werke.at.
1: Die, wo das sie Projekt, dann sind. Das Projekt heißt Mission Monte Carlo 26, das kann man auch im Internet wahrscheinlich gut finden.
0: Ja. Wo sie dann immer sind und kommt sie, kommt mit euren Autos, schaut sich das Auto an. Österreich war immer schon führend in der Technik, auch in der Luftfahrt. Erinnert sich, wir hatten schon eine Folge über die Luftfahrt in Österreich.
1: Großartig.
0: Ja, auch mich interessiert es ja immer wieder geschichtlich, super, was dazu zu lernen und dazu zu beitragen können.
1: Und ums Lernen geht es auch in dem Projekt. Wie gesagt, wir machen das nicht aus Spaß. Ja? Aber im Endeffekt die Aussage, vor 100 Jahren war hier das Flugfeld, von wegen Luftfahrtpionierinnen. Hier sind Autos gebaut worden, die jetzt, wo wir es untersucht haben, eigentlich auch unglaublich innovativ waren, im Sinne von, wie kann ich sehr effizient Materialien verwenden jetzt. Nicht nur mit Wumms, sondern wie brauche ich vielleicht wenig Material, um dieselbe Leistung zu erzielen. Also sehr interessante Wege, die da gegangen worden sind. Wo es mir in der Seele wehtut, wenn das die Pionierinnen und Pioniere, die das damals gemacht haben, leider vollkommen vergessen worden sind. Ja. Und deswegen leider. Gehe ich auch viel in Schulen, weil die Aussage im Endeffekt der Grund, wieso wir das machen und im Endeffekt auch der Grund, wieso ich vieles in meinem Leben tue, auch mit der Wissenschaftsvermittlung, mit der Forschung, eigentlich die Aussage ist, es gibt unglaublich viel zum Entdecken. Und da muss man nicht weit weg, weil das ist hier vor der Haustür. Genau. Hier vor der Haustür gibt es unglaubliche Sachen. Und auch wenn man Vorbilder im Bereich der Technik sucht, da muss man nicht nach Übersee schauen, was heute in den Köpfen so drinnen ist. Auch da gibt es hier bei uns, nämlich gerade vor 100 Jahren zum Beispiel, zu einer Zeit, die nicht einfach war.
0: Also pass auf einmal, ich sage es nur ganz kurz. Kaplan, Singer, Schreibmaschine. Was wird der Kassengar? Ich habe es einmal gewusst, weil ich es gelernt habe. Aber das sind alles Dinge, die wurden in Österreich erfunden und nicht irgendwo auf der Welt. Und schon gar nicht in Amerika, weil die haben alles nur abgekupfert. Und ja, wurscht. Es ist, wie es ist. Leider ist unsere Zeit schon zu Ende. Aber wie gesagt, schaut euch das an bei den Vienna Classic Days. www.viennaclassics.at, wenn ich mich jetzt nicht täusche. Schaut im Internet einfach Vienna Classics. Ihr findet es auf jeden Fall. Und ansonsten, kommt zu den Veranstaltungen, wo dieses Auto dann steht und schaut euch das an. In diesem Sinne, lieber Robert, herzlichsten Dank für die Einladung. Es hat sehr viel Spaß gemacht.
1: Ich danke vielmals. Immer eine Freude mit dir. Danke.

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12: 30. 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
9: 17:30 Uhr.
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1: Hier ist das Onda Info 648, durch das euch diesmal Markus führt. Herzlich willkommen. Die Kaffeeanbaugebiete von El Salvador werden zunehmend zu Immobilienspekulationsobjekten gemacht. Der Ausnahmezustand, den die Regierung von Nayib Bukele schon vor mittlerweile mehr als 4 Jahren ausgerufen hatte, hilft dabei ebenso wie die Abwicklung der Agrarreformgesetze aus den 1980er Jahren. Alte und neue Eliten, darunter viele ausländische InvestorInnen, vertreiben mittlerweile im großen Stil die Landbevölkerung. Dazu hören wir einen Beitrag von Johanna Fuchs und Gibran Mena Aguilar. Eigentlich hatten wir für diese Ausgabe ein Interview geplant. Das hat leider wegen unvorhersehbarer Ereignisse nicht geklappt. Wir wiederholen deswegen einen Reinhörer von Stefan Moore aus dem letzten Jahr. Dort geht es um Amazonia Vox, eine Medienplattform zur Vernetzung von JournalistInnen und indigenen Gemeinschaften im Amazonasgebiet. Das Interview versuchen wir in der nächsten Ausgabe nachzuholen. Nachrichten haben wir diesmal zum Internationalen Tag gegen Menschenhandel, zur gerade beendeten Internationalen AIDS-Konferenz in Rio de Janeiro, zu einem neuerlichen Fall von Gewalt gegen indigene Führungspersonen in Kolumbien und ein Nachruf auf den gerade verstorbenen uruguayischen Gewerkschaftsaktivisten Nicolas Calacho. Mit unserem Nachrichtenblock beginnen wir auch und wünschen euch eine interessante halbe Stunde.
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3: Mexiko und Welt. Unter dem Motto Ausbeutung bekämpfen und Betroffene schützen wird weltweit am 30. Juli der Tag gegen Menschenhandel begangen. In Mexiko-Stadt rief der Bürgerrat für Sicherheit und Gerechtigkeit dazu auf, das Problem ernst zu nehmen und Präventionsmaßnahmen zu verstärken. Frauen und Mädchen sind nach wie vor die Hauptopfer sexueller Ausbeutung und anderer Formen von Gewalt. Die Hotline gegen Menschenhandel hat seit ihrer Einrichtung 26.000 Meldungen erhalten. Die Mithilfe der Bevölkerung habe zudem zur Rettung von 382 Menschen beigetragen, so der Bürgerrat. Der Rat erneuerte daher seinen Appell, auffällige Beobachtungen unbedingt zu melden. Laut dem Weltbericht des UNO-Büros für Drogen- und Verbrechensbekämpfung machen Frauen und Mädchen weltweit 61% der von Menschenhandel Betroffenen aus. In der Sparte sexuelle Ausbeutung sind es 53%. Rio de Janeiro. Vom 26. bis 31. Juli fand in Rio de Janeiro die internationale AIDS-Konferenz statt. Es ist die weltweit größte Zusammenkunft von AktivistInnen, Betroffenen und MedizinerInnen. In einem vollbesetzten Saal mit 7000 Teilnehmenden ergriff eine Argentinierin das Wort und erklärte, die Wissenschaft legt ein ordentliches Tempo vor. Aber was Empathie und Einfühlungsvermögen in der Gesellschaft angeht, ist noch viel Luft nach oben. Damit brachte sie die vielfältigen Aspekte der HIV-Bekämpfung auf den Punkt. Wir müssen das Stigma, die Diskriminierung, die Vorurteile und die Einsamkeit bekämpfen, die Millionen von Menschen zu schaffen macht. Es ist das erste Mal, dass die AIDS-Konferenz in einem lateinamerikanischen Land stattfindet. Unter dem Motto Repensar, Reconstruir, Avanzar, Neudenken, Neubauen, Voranschreiten, sollte an die Dringlichkeit des Themas appelliert werden. Während die Wissenschaft Fortschritte macht, drohen weltweit Kürzungen im Bereich Prävention und Behandlung. AktivistInnen aus aller Welt verwiesen auf den US-Präsidenten als einen der Hauptverantwortlichen für den Abbau der HIV-Prävention und Behandlung. Während der Rede des US-Vertreters auf der Konferenz, Jeff Graham, stürmten AktivistInnen die Bühne, um die Gesundheitspolitik Donald Trumps anzuprangern. Auf ihren Plakaten stand, Trumps Lügen töten Menschen mit HIV und AIDS und wir lassen uns nicht auslöschen. Kolumbien. In der Nacht zum 2. August griff eine Gruppe Bewaffneter den obersten Vertreter eines indigenen Gebiets im Valle del Cauca an. Julian Mauricio Gutierrez Sein Leibwächter Andrés Machín und ein weiteres Gemeindemitglied wurden getötet. Gutierrez wurde in ein Krankenhaus gebracht und unterlag auf dem Weg seinen schweren Verletzungen. Ein weiterer Leibwächter schwebt noch in Lebensgefahr. Der Rat der NASA-Vertretungen und 27 weitere indigene Gemeindevorsteher drückten ihre Betroffenheit, ihren Schmerz und ihre Besorgnis aus. Die indigenen Vertreterin Aida Kilke erklärte, die Verfolgung des indigenen Volkes und ihrer VertreterInnen bedroht unser Leben seit langem. Wir fordern Menschenrechtsorganisationen und die UNO auf, für unseren Schutz einzutreten und die schrecklichen Verbrechen aufzuklären, damit das Morden aufhört.
4: In Uruguay verstarb der lebenslange Aktivist Nicolás Calacho Esteves im Alter von 83 Jahren. Er war Vorbild und Symbol der Zuckerrohrgewerkschaft UTA. Calacho stammte aus Paysandú und war in den 1960er Jahren Sekretär von Revolutionär Raúl Sendic bei der UTA, wofür er dann nach Becherunion umzog. Zum Gründer der UTA und später führendem Mitglied der Tupamaros, Raúl Sendic, bestand zeitlebens eine enge Verbindung. Im Kampf für die Rechte der Zuckerrohrarbeiter im Norden des Landes marschierten sie Anfang der 60er Jahre gemeinsam mehrmals die mehr als 600 Kilometer lange Strecke nach Montevideo. Währenddessen ernannten sie sich die Peludos, die Bärtigen. Calacho gehörte später ebenfalls der nationalen Befreiungsbewegung Tupamaros an und verbrachte ab 1969 15 Jahre im Gefängnis, nachdem er von den uruguayischen Streitkräften gefangen genommen wurde. Nach dem Ende der Diktatur und seiner Freilassung im Jahr 85 kehrte er sofort nach Becherunion zurück und half im Rahmen der Demokratisierung beim Wiederaufbau der Gewerkschaft UTA. In dieser Zeit verließ er auch die nationale Befreiungsbewegung Tupamaros. Die Figur von Calacho ist laut seinem engen Freund Teddy eine der tragenden Säulen der Bewegung für Erinnerung, Wahrheit und Gerechtigkeit in der Region Becherunion, in der es sehr viele Verschwundene gibt. Teddy erinnert daran, dass sich Calacho als Mitglied der Arbeitsgruppe für Wahrheit und Gerechtigkeit von Becherunion bis zu seinem Tod um den Gedenkplatz der Stadt kümmerte. Er war immer aktiv, betonte Teddy. Wir sehen jeden Tag viele, die große Reden schwingen, aber wenn es darum geht, die Ärmel hochzukrempeln, tun sie nichts. Der Alte war jemand, der die Ärmel hochkrempelte.
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1: Und in unserer Radioreportage hören wir heute nach El Salvador, wo ImmobilienspekulantInnen die Landbevölkerung vertreiben. Die Hintergründe erläutern Johanna Fuchs und Gibran Mena Aguilar.

0: Wir befinden uns mitten auf einer Kaffeefinca in den Bergen von El Salvador. Nur eine halbe Stunde von den touristischsten Stränden des Landes. Einer der Mitarbeiter führt uns herum und erklärt uns, dass die Finca vor einigen Monaten von kanadischen Tech-Unternehmern gekauft wurde.
1: Die Produktion auf der Finca läuft gut. Das Ökosystem wurde erhalten, die Besitzer setzen auf ökologische Methoden. Das Grundstück ist beeindruckend, voll von alten Bäumen. Der Mitarbeiter, der das Management übernimmt, während die Unternehmer in Kanada weiter ihren sonstigen Beschäftigungen nachgehen, erzählt, dass die Arbeitsbedingungen gut sind. Es scheint idyllisch.
0: Doch die guten Bedingungen auf der Finca scheinen eine Ausnahme zu sein, wie der Mitarbeiter uns selbst erklärt. Und sie täuschen zudem über dahinterliegende Probleme hinweg. Die Kaffeeanbaugebiete El Salvadors werden in den vergangenen Jahren unter einer politisch-wirtschaftlichen Elite, zu der die Familie des Präsidenten Bukele gehört, einer recycelten Oligarchie und ausländischen Kryptoinvestoren neu aufgeteilt.
1: Die Arbeiterklasse verliert unter dem Druck des Ausnahmezustands ihre letzte Bastion der Agrarreform. Denn der zwingt sie dazu, um jeden Preis zu verkaufen. So werden Grund und Boden immer weniger für die landwirtschaftliche Produktion genutzt. Stattdessen werden Grundstücke zu Finanzanlagegütern und Spekulationsobjekten. Die Immobilienmegaprojekte für Luxuswohnanlagen und Tourismusinfrastruktur, Teil des Entwicklungsmodells der Regierung Bukele, vermehren sich.
0: Und dafür macht die Regierung viel Werbung.
2: We're here to showcase El Salvador's business environment and investment opportunities.
3: El Salvador offers great potential for investors looking to nearshore their operations and to jump into industries that are on the rise.
0: Über Regierungsagenturseiten wie Invest in El Salvador wird der Kauf von Grundstücken, Fincas oder Wohnungen am Strand als Investition in das Land internationalen InvestorInnen nahegelegt.
4: In El Salvador hubo un proceso de
5: In El Salvador gab es eine Öffnung gegenüber Investoren, damit diese Kaffeefarmen übernehmen. Die Regierung hat einen Diskurs eingekauft, der zu verstehen gibt, dass das Land zum Verkauf stehe. Das hängt auch mit dem Autoritarismus zusammen. Viele Institutionen, die früher soziale und ökologische Aspekte überprüften, sind nun weggefallen.
1: Erklärt die Kaffeeforscherin Cecibel Romero, die bis 2022 selbst Kaffeeproduzentin in El Salvador war. 12 Jahre lang betrieb sie mit ihrem Mann und einigen MitarbeiterInnen eine kleine Finca. Kaffee ist ihre Leidenschaft. Ihr tägliches Morgenritual würde sie nicht missen wollen. Mittlerweile blickt sie aus dem Exil nostalgisch auf ihre Zeit als Produzentin zurück und betrachtet die Entwicklungen im Land mit großer Sorge.
5: In den letzten 8 Jahren hat El Salvador einen Boom in der Bau- und Tourismusbranche erlebt. Weder Umweltaspekte noch die Bedürfnisse der Bevölkerung werden dabei berücksichtigt und viele der Gebiete, in denen derzeit gebaut wird, waren zuvor landwirtschaftlich genutzt, insbesondere für den Kaffeeanbau.
0: Auch Romero selbst musste ihre Finca nach über einem Jahrzehnt verkaufen. Mit ihrem Mann hatte sie ein ökologisches Projekt aufgebaut, über das sie auch viel in Austausch mit den umliegenden KaffeeproduzentInnen kam, neue Anbau- und Verarbeitungsmethoden lernte und lehrte. Zu einem Zeitpunkt, als die Finca ökonomisch zu sehr zur Last wurde, kam ein US-amerikanischer Investor mit Kaufinteresse in die Region. Sie dachten, er würde dort weiter Kaffee anbauen. Doch es kam anders.
5: Wir haben es genossen, aber irgendwann kam der Moment, an dem wir nicht mehr weitermachen konnten. Und genau dann tauchte jemand auf, der sagte, ich möchte das Grundstück kaufen. Und wir dachten, na gut, dann ist es wohl soweit und haben den Verkauf abgeschlossen. Doch dieser Typ fing an, alle Höfe aufzukaufen. Die ganze Gegend besteht jetzt aus Ferienhäusern. Alle Leute, die auf diesen Höfen gearbeitet haben, haben keine Arbeit mehr.
1: Ein weiteres Beispiel ist die ehemalige Finca Santa Elena in der Balsamo Cordillera. Seit der Agrarreform von 1980 war die Finca eine Genossenschaft. Der Staat enteignete damals die Familie Girola, eine der mächtigsten Kaffeefamilien des 20. Jahrhunderts, und übergab den Betrieb den ArbeiterInnen. Heute befindet sich auf dem Grundstück ein Luxusimmobilienprojekt.
6: Aquí han habido personas que han sido desalojadas, gente que vivió.
7: Erst vor einigen Monaten wurden Menschen vertrieben, Menschen, die schon auf diesen Landgütern lebten, als diese noch im Besitz der Großgrundbesitzer waren und ihr ganzes Leben lang auf diesen Landgütern wie Santa Elena angebaut und gearbeitet haben.
1: Erzählt Julio Gutierrez, der Anthropologe an der Berkeley-Universität in Kalifornien forscht zu Umweltkonflikten, die von Immobilienunternehmen in Kaffeeregionen ausgelöst werden. Gutierrez nennt sich selbst einen komischen Salvadorianer, weil er, anders als die meisten seiner MitbürgerInnen, keinen Kaffee trinkt. Doch trotzdem hat er eine liebevolle Beziehung zu den Landschaften, die durch Kaffeeanbau im Land entstanden sind, auch wenn diese immer umkämpft waren.
0: Er erklärt, dass die Agrarreform in den 80er Jahren eigentlich dafür sorgte, dass das Land der Finca Santa Elena so wie vor der Kolonisierung gemeinschaftlicher Besitz war, wodurch es nicht von Einzelnen verkauft werden konnte. Außerdem war es zum Naturschutzgebiet erklärt worden. Doch die neoliberale Regierung unter Alfredo Cristiani Anfang der 90er ermöglichte die Aufteilung des kollektiven Genossenschaftslandes zum Verkauf an die einzelnen Mitglieder erneut. Und die Ministerin für Wohnungswesen von Bukeles Regierung, Michelle Sol, schaffte den Schutzstatus für das Gebiet ab, wodurch dieses für ImmobilieninvestorInnen interessant wurde.
1: So konnte die Kooperative Stück für Stück aufgekauft und für den Bau von Luxusimmobilien umfunktioniert werden. Das Grundstück wird derzeit von einer Geschäftspartnerin, der Schwiegermutter von Najib Bukele, bebaut. Das Unternehmen, das das Grundstück in Santa Elena gekauft hat, unterhält direkte Verbindungen zu Michel Sol und Ernesto Castro, dem Präsidenten der Legislative, Bukeles rechte Hand. Auch die ehemaligen BesitzerInnen aus der Zeit vor der Reform hatten ihre Hände beim Aufkauf der Grundstücke im Spiel.
0: Der Ausnahmezustand ist seit 4 Jahren die neue Norm in El Salvador unter dem im Jahr 2024 unrechtmäßig im Amt bestätigten Präsidenten Nayib Bukele. Meist wird vor allem diskutiert, ob der Ausnahmezustand ein legitimes Mittel gegen die zuvor omnipräsente Bandengewalt im Land ist oder nicht. Doch es handelt sich hierbei nicht nur um ein ideologisches und politisches Instrument gegen die Banden, sondern auch ein Mittel mit wirtschaftlichen Zielen für Bukeles Regierung.
7: Was den Immobilienbereich angeht, da schüchtert das Regime ein. Die Menschen überlegen es sich zweimal, bevor sie protestieren oder öffentlich gegen einen Fall vorgehen. Oft sind sie gezwungen, das anzunehmen, was die Regierung ihnen als Entschädigung anbietet. Aber fast immer ist diese Entschädigung unzureichend.
0: Cecibel Romero ergänzt.
4: En este momento que no existe Estado de Derecho y que todas las los marcos legales
5: In dieser Zeit, in der es keine Rechtsstaatlichkeit gibt und alle rechtlichen Rahmenbedingungen entweder gar nicht oder willkürlich angewendet werden, kehren wir an die Anfänge der Anhäufung von Grund und Boden zurück. Die Agrarreformgesetze wurden gelockert, um diese Käufe zu begünstigen.
0: Bukele, dessen Familie selbst nicht Teil der Oligarchie war, sondern zu einer neuen Elite gehört, sucht seit Beginn seiner Regierung die Nähe internationaler InvestorInnen, vor allem der Tech-Welt. Ihnen hat er die Türen ins Land geöffnet. Und sie investieren in Scharen. Eine neue koloniale Dynamik mit den Bitcoin-Fans im Zentrum bildet sich heraus.
4: Er parecido, pero tiene un matiz muy diferente, el tema de estos nuevos colonizadores.
5: Sie sind fast wie neue Kolonisatoren. Die ganze Bitcoin-Welt gleicht einer Sekte. Sie denken, Herr Bukele ist ganz auf unserer Wellenlänge und ermöglicht es uns, steuerfrei einzukaufen und die Voraussetzungen zu schaffen, um diese Religion zu leben. Jedes Wochenende finden Aktivitäten des Bitcoin-Clubs statt. Dort finden sie also eine Insel, auf der die Menschen ihre eigene Sprache sprechen. Und diese Sprache ist übrigens nicht Spanisch, sondern Englisch.
1: Viele der Ländereien gehörten auch früher schon einmal Großgrundbesitzern. Der Kaffee hat schon immer eine koloniale Geschichte in Mittelamerika. Vor allem europäische SiedlerInnen rissen sich im 19. Jahrhundert riesige Landflächen unter den Nagel, beuteten die Landbevölkerung auf den Kaffeeplantagen aus und wurden reich. Der Kaffee wurde zum grünen Gold von El Salvador.
7: Der gesamte Prozess ist Teil einer umfassenderen Geschichte von Landkonflikten in El Salvador. In den 1880er Jahren verabschiedete die Legislative zwei Gesetze, die die Aufhebung indigener Gemeinschaftsflächen betrafen. Mit dem Inkrafttreten dieser Gesetze wurden diese Formen des kollektiven Landbesitzes in Privateigentum umgewandelt und es begann ein Prozess der Kommerzialisierung des Landes.
6: Entre grupos que tienen mayor capital.
0: Dieser kolonialen Enteignung wollte die Agrarreform der 80er etwas entgegensetzen. Ein System der Kooperativen wurde eingeführt. Doch dieses wurde seit den 90ern neoliberalisiert. Unter Bukele werden nun die Überbleibsel der Reform komplett rückgängig gemacht. Das Land wird von NeokolonisatorInnen neu besetzt, wie Romero beklagt. Es ist die letzte Phase eines schrittweisen Enteignungsprozesses.
4: Yo siento que esto es más allá de los procesos de gentrificación, de lo que se escribe.
5: Hier geht es um mehr als um Gentrifizierungsprozesse. Wir sprechen hier über das Thema Grund und Boden in einem Land, in dem ein Großteil der Bevölkerung Land benötigt, um durch den Anbau ihrer eigenen Lebensmittel zu überleben. Oder auch für die Beschäftigung im ländlichen Raum, die nicht mehr gesichert ist. Wenn sich die Arbeitsbedingungen verschlechtern oder man nicht mehr auf den Kaffeeplantagen arbeiten kann. Es findet ein sozialer Zerfall statt, der nicht messbar ist.
0: Ein politischer Kreis, der Zugang zu den Hebeln der Staatsmacht hat, um Flächennutzungspläne zu ändern, Genehmigungen zu erteilen und Genossenschaften zu vertreiben. Eine Oligarchie, die nun wieder das kaufen kann, was sie sich zuvor bereits unrechtmäßig angeeignet hatte. Und ausländisches Kapital, das unter dem Deckmantel der Freiheit hereinströmt. Sie alle teilen das Land unter sich auf. Was sie dabei nicht bezahlen, sind die sozialen und ökologischen Kosten. Diese tragen diejenigen, die kein Land mehr haben. Kaffeeanbau, einst, wenn auch unter problematischen Grundbedingungen so wichtig für das Land, gibt es währenddessen immer weniger in El Salvador.
1: Unterdessen versucht Pablo, der Arbeiter auf der Kaffeeplantage, die wir besucht haben, einen Sinn in den Ereignissen in El Salvador zu finden. Er hat mit den neuen Besitzern der Plantage ausgehandelt, dass er einen kleinen Teil der Kaffeeproduktion nach seinem eigenen Rezept rosten darf und verkauft den Kaffee an TouristInnen. Solange die Besitzer der Finca es noch interessant finden, dort Kaffee anbauen zu lassen, kann er damit arbeiten. Er kann nur hoffen, dass dies noch für eine Weile so bleibt.

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2: Amazonia Vox, gegründet von Daniel Nardim in Belém, stärkt amazonische Selbstrepräsentation durch dekolonialen, lösungsorientierten Journalismus. Die Plattform vernetzt JournalistInnen mit über 1200 Mitgliedern von indigenen Gemeinschaften und anderen ForscherInnen und bietet kostenfreie Kurse zu Klimajournalismus, Desinformation und Medienbildung. Gemeinsam mit Schulen fördert sie kritisches Denken und Selbstbewusstsein. Amazonia Vox steht für Kommunikation in, aus und für den Amazonas, die Vielfalt, Wissen und Würde lokaler Gemeinschaften sichtbar macht. Stefan Mohr hat sich das angeschaut.
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4: Heute hören wir Daniel Nardim, den Gründer von Amazonia Vox, einem Medium, das auf den kolonialen Journalismus setzt und die Amazonasregion selbst zu Wort kommen lässt.
5: Mein Name ist Daniel Nardim. Ich bin Journalist, basierend in Belém.
6: Ich heiße Daniel Nardim. Ich bin Journalist und lebe in Belém, der Hauptstadt des Bundesstaats Pará, mitten in der brasilianischen Amazonasregion. Nach über 20 Jahren im klassischen Journalismus, in Redaktionen, im öffentlichen und privaten Sektor, wollte ich etwas Neues schaffen. Etwas, das aktiver und lösungsorientierter ist. So entstand Amazonia Vox.
4: Amazonia Vox hat ein klares Ziel, den lokalen Stimmen Gehör verschaffen.
5: Amazonia Vox basicamente tem como trabalho fortalecer o maior protagonismo amazônida nas narrativas.
6: Es geht vor allem darum, dass die Menschen aus der Region selbst die Geschichten über die Amazonasregion erzählen. Oft ist das Wissen darüber, sowohl im Ausland als auch innerhalb Brasiliens, sehr oberflächlich und wird von außen geprägt. Aber seit Jahrzehnten arbeiten traditionelle Gemeinschaften, Universitäten und Forschende daran, eine echte lokale Perspektive sichtbar zu machen. Genau das wollen wir stärken, auf Augenhöhe.
5: Wir
6: machen lösungsorientierten Journalismus. Klar, es ist wichtig, Missstände aufzudecken. Aber genauso wichtig ist es zu zeigen, dass es lokale Initiativen gibt, die darauf Antworten finden. So zeigen wir, die Lösungen für die Amazonasregion kommen von den Menschen hier selbst, aus den Gemeinden, von Universitäten und lokalen Projekten.
4: Und sie schaffen auch Netzwerke zwischen JournalistInnen und lokalen Quellen.
6: Heute sind auf unserer frei zugänglichen Webseite über 1200 Menschen registriert. Forschende, Indigene und Quilomba-VertreterInnen, Community-VertreterInnen und andere WissensträgerInnen aus der Amazonasregion. Hier kann man nach Themen suchen und direkt diejenigen finden, die das Wissen und die Praxis der Region leben und weitergeben.
4: Ein großes Netzwerk von freien JournalistInnen arbeiten auch mit. Das hilft Amazonia Vox, über die Region hinaus noch bekannter zu werden.
6: Wir haben außerdem rund 800 lokale Medienschaffende registriert. JournalistInnen, FotografInnen, FilmemacherInnen, DesignerInnen, IllustratorInnen. Alle aus der Amazonasregion. So schaffen wir Verbindungen und neue Möglichkeiten für Menschen vor Ort.
7: Como é fazer ciência na Amazônia?
8: Fazer ciência na Amazônia é um ato político de resistência. E ao mesmo tempo é uma forma de contribuir para uma ciência mais plural, com diversidade de vozes, de corpos e subjetividades historicamente invisibilizadas.
5: O Amazonia Vox tem ainda também formações gratuitas para esses profissionais de comunicação que estão na região amazônica, tanto na parte mais técnica de produção de conteúdo,
6: wir bieten kostenlose Trainings für lokale Medienschaffende an, sowohl fachlich als auch thematisch, zum Beispiel zu Klimajournalismus oder dem Kampf gegen Desinformation. Außerdem arbeiten wir mit Schulen zusammen, wie in Santa Isabel do Pará. Etwa 40 SchülerInnen pro Jahr prüfen und bearbeiten unsere Artikel vor der Veröffentlichung. Sie erweitern ihr Wissen, gewinnen Selbstvertrauen und tragen die Geschichten in ihre Communities.
5: Nós temos também um aumento de audiência hiperlocal, já que esses alunos compartilham com familiares e amigos.
4: Fünf Arbeitsbereiche, ein Ziel, die lokale Kommunikation stärken.
5: Em resumo, nós temos essas cinco frentes principais de trabalho, né? O conteúdo de jornalismo de soluções, um banco de fontes.
6: Kurz gesagt, wir haben fünf Bereiche. Journalistische Inhalte, Quellendatenbank, Freelancer-Datenbank, Medienbildung und kontinuierliche Vorbildung. So stärken wir die Kommunikation aus der Amazonasregion und zeigen der Welt, wie vielfältig, komplex und tiefgehend das Wissen hier ist.
5: E a profundidade do conhecimento que é gerado e produzido aqui na nossa região.
4: Mehr erfahren unter amazoniavox.com. Geschichten direkt aus dem Amazonasgebiet in Brasilien.
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Einen schönen guten Abend allen ZuhörerInnen und Zuhörern von Radio Widerhall an diesem Samstag im Sommer. Bei uns geht es heute um GEAS, das neue gemeinsame europäische Asylsystem, kurz eben GEAS genannt, das mit 1. Juni in Kraft tritt und wo es am 12. Juni in Wien auch eine Demonstration mit doch heftigen Protesten, würde ich sagen, gegeben hat.

0: Und dazu möchte ich jetzt gleich mal einen Brief zitieren, der letzte Woche von der Asylkoordination bei mir zu Hause im Postfach gelandet ist, weil ich finde, es gibt einen ganz guten Einblick. Im Brief heißt es: Menschenrechte nicht über Bord werfen. Ein Schreiben der Asylkoordination. Mögen Sie Überraschungen oder wissen Sie lieber, wohin die Reise geht und was Sie erwartet? Menschen auf der Flucht haben diese Wahl nicht. Meist ist ungewiss, wo sie ankommen und ob sie Schutz finden, ob sie monatelang in überfüllten Hotspots warten müssen, ob ihre Familie in Sicherheit ist. Mit dem gemeinsamen europäischen Asylsystem, kurz GEAS, das soeben in Kraft getreten ist, beginnt eine neue Ära europäischer Asylpolitik. Vieles ist in der Umsetzung noch unklar. Begriffe wie Solidaritätsmechanismus, Screening oder Grenzverfahren klingen technisch und abstrakt, doch sie betreffen reale Schicksale. Geflüchtete, auch Kinder, können künftig in geschlossenen Lagern fest und von ihren Rechten ferngehalten werden. Für Schutzsuchende bedeutet das neue System vor allem eines: Rechtsunsicherheit. Ja, das ist aus einem Brief der Asylkoordination und ich möchte das gerne als Einstieg ins Thema nehmen. Als nächstes möchte ich euch ein bisschen erzählen oder auch vorlesen, was diese GEAS-Reform beinhaltet, was es auch für uns in Wien oder in Österreich bedeutet. Und danach habe ich einige Reden mitgebracht, die bei der Demonstration am 11. Juni gegen diese GEAS-Reform gehalten wurden. Und für alle, die sich gerne engagieren wollen, es gibt in Wien eine Gruppe, die nennt sich Stop GEAS Vienna. Zu der könnt ihr übers Internet Kontakt suchen. Und die, ja, organisieren Demonstrationen, sie organisieren Veranstaltungen und sie organisieren den Protest, den es doch in vielen, vielen Ländern Europas jetzt aktuell gibt, für Wien. Also auch an diesem 12. Juni waren in verschiedenen Städten in Europa Proteste. Was ist sie nun, diese GEAS-Reform? Ich zitiere vom Flyer der Initiative Stop GEAS Vienna. Am 12. Juni 2026 tritt die Reform des gemeinsamen europäischen Asylsystems GEAS in Kraft. Die Reform verspricht einen Außengrenzschutz, kriminalisiert so Schutzsuchende, stellt die größte Einschränkung des europäischen Asylrechts bisher dar und wird verheerende Auswirkungen auf alle Menschen haben, die in Europa Asyl suchen. GEAS wird Migration und Flucht systematisch erschweren und bedeutet de facto Haftlager an den Außengrenzen. Die Einrichtung isolierter Sonderzonen und eine Auslagerung von Asylverfahren in außereuropäische Drittstaaten unter Inkaufnahme dortiger Menschenrechtsverletzungen. Ein Beispiel jetzt kurz abseits des Folders für diese Außenlager war das, was SOS Balkanroute kritisiert hatte vor 2 Jahren und wo es dann diesen Prozess gab mit dieser SLAPP-Klage, wo die Europäische Union in Bosnien ein Flüchtlingsheim gebaut hatte, das eigentlich als Anhaltelager dienen sollte. Also das erste war die de facto Haftlager an den Außengrenzen. Nummer 2, prekäre Bedingungen in Massencamps. Unterbringung in überfüllten Lagern kombiniert mit extrem verkürzten Fristen und erschwerten Zugängen zu AnwältInnen, was zu einem systematischen Abbau rechtsstaatlicher Mindeststandards führt. Drittens, Totalüberwachung beim Grenzübertritt. Aufbau eines lückenlosen Kontrollapparats durch verpflichtende Screenings, biometrische Erfassung und Sicherheitsüberprüfung direkt bei der Ankunft. Viertens, Schutzlosigkeit von Kindern und Familien. Bei vulnerablen Gruppen sind keine Ausnahmen vorgesehen. Fünftens, Abschiebung per Schnellverfahren. Beschleunigte Rückführung in angeblich sichere Transitstaaten ohne eine faire Prüfung der individuellen Fluchtgründe. die weitere Normalisierung rassistischer und diskriminierender Politik. Menschen, die aus einem Land mit geringer Anerkennungsquote kommen, werden unter haftähnlichen Bedingungen festgehalten. Während dieses Grenzverfahrens gelten sie rechtlich als nicht eingereist. Die Fiktion der Nicht-Einreise ist das im juristischen Sprech, um im Falle einer Ablehnung eine direkte Abschiebung zu ermöglichen. Ja, und wie Österreich das definiert mit sicheren Drittländern und mit Haft, mit Asylanerkennungsgründen, das sehen wir auch in der täglichen Politik dieser Regierung, die sich unter anderem mit den Taliban zum Beispiel getroffen hat. So, das war jetzt die Information zu GEAS aus dem Flyer von Stop GEAS Vienna. Und jetzt geht es noch ein bisschen ins Konkretere. Was passiert in Österreich? Eröffnung des Grenzterminals am Flughafen Schwechat. Schutzsuchende, auch Kinder und Familien, werden hier bis zu 6 Monaten unter haftähnlichen Bedingungen festgehalten. Das Grenzterminal ist ein Ausnahmeraum, in dem sie rechtlich als nicht eingereist gelten. Im Grenzterminal folgen umfassende Screening-Verfahren, welche auch Menschen, die nicht am Flughafen ankommen, in Polizeianhaltezentren durchgeführt werden. Also auch bei Menschen, die nicht am Flughafen ankommen, im Polizeianhaltezentrum durchgeführt werden. Auch hier werden sie währenddessen de facto festgehalten. Nächster Punkt, Abschiebung per Schnellverfahren. Die Fiktion der Nicht-Einreise dient dazu, Menschen schneller in Drittstaaten abschieben zu können. Österreich weicht in diesem Zug die Kriterien für unter Anführungszeichen sichere Drittstaaten massiv auf und schiebt in Länder ab, in denen der Schutz von Menschenrechten nicht gewährleistet wird. Nächster Punkt, Kürzung der Versorgungsleistungen. Von Menschen mit geringer Anerkennungswahrscheinlichkeit oder bei ausbleibender Kooperation mit dem Asylverfahren. Versorgungsleistungen werden dann auf ein absolutes Minimum gesenkt oder komplett gestrichen. Nächster Punkt, Verunmöglichung von unbefristetem Aufenthaltsrecht oder einem Daueraufenthalt. Früher war es so, nach 3 Jahren wandelte sich ein befristeter Asylaufenthaltstitel in ein unbefristetes Aufenthaltsrecht um, solange kein gegenteiliges Verfahren eingeleitet wurde. Heute ist es so, dass das Aufenthaltsrecht konsequent befristet bleibt und es muss alle 3 bzw. 5 Jahre neu beantragt werden. Die Hürden für ein unbefristetes Aufenthaltsrecht sind extrem hoch, wodurch Menschen in eine permanente existenzielle Unsicherheit gezwungen werden. Und zuletzt subsidiär Schutzberechtigte. Früher war es so, dass der Schutz galt auch bei allgemeinen Gefahren, zum Beispiel bei einem Bürgerkrieg. Heute ist es so, der Schutz ist viel enger gefasst. Die Gefahr muss von einem ganz spezifischen Akteur, zum Beispiel vom Staat, von Milizen oder von Einzelpersonen ausgehen. Das war jetzt zitiert aus dem Folder von Stop GEAS Vienna, den sie am 12. Juni bei der Demonstration verteilt haben. Ja, und bei mir geht es jetzt weiter. Eben am 12. Juni war eine Demonstration. Sie ging vom Üppenplatz bis zum Donaukanal und zum Haus der Europäischen Union. Und ich habe ein paar Reden aufgenommen, die ich euch heute mitgebracht habe. Und wir starten jetzt mit einer Rede, wo es nochmal um das GEAS-System im Speziellen geht.
1: Hallo, gut, dass ihr alle da seid. Wir sind Anna und Marie vom Rosa Rolling Safe Space und Teil des Stop GEAS Bündnisses und außerdem Teil auch von europaweiten Aktionen gegen die Verschärfung des gemeinsamen europäischen Asylrechts, kurz GEAS. Heute finden zeitgleich, jetzt gerade, Demonstrationen in verschiedenen Ländern und Städten statt. Zum Beispiel in Dresden, in Bern, in Berlin, Paris, München, Münster, Trieste und Athen. Wir sind viele und wir nehmen uns die Straße, weil wir nicht dabei zusehen werden, wie das europäische Grenz- und Überwachungsregime mit jeder neuen Reform weiter ausgebaut wird. weil wir nicht dabei zusehen werden. Die Medien und Politik nationalistische und rassistische Narrative vorantreiben. Weil wir nicht dabei zusehen werden, wie kapitalistische Zentren von der Ausbeutung des sogenannten globalen Südens profitieren und fleißig am Waffenverkauf verdienen. Wir wollen die Festung Europa fallen sehen. Und wir kämpfen für eine Welt ohne Grenzen und ohne Ausbeutung. Brick by brick, wall by wall, make the fortress Europe fall.
2: Make the fortress Europe fall. Brick by brick, wall by wall, make the fortress Europe fall.
3: Brick by brick,
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0: Die erste Rede, die ich mitgebracht habe, hält eine Person von African Rainbow. Sie erzählt aus ihrer eigenen Fluchterfahrung und von ihrer eigenen Fluchtgeschichte und von ihrer Zeit im österreichischen Asylheim. Und danach gibt es eine Musikpause mit dem Lied über Shaibani Wagwe, der ja vor etlichen Jahren von der Polizei in Österreich ermordet wurde.
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Es geht weiter in der Berichterstattung über die Demo am 12. Juni mit einigen Demosprüchen und dann mit einer Rede einer Vertreterin von FACOM, einer kurdischen Organisation.

0: Wir sind jetzt am Platz angekommen zu der ersten Zwischenkundgebung und wir stehen hier an einem von zwei Polizeianhaltezentren in Wien. In diesem Gefängnis befinden sich Personen in Schubhaft. Das heißt, sie wurden inhaftiert, um sie bei der nächsten Gelegenheit abzuschieben.
1: We're in front of one of the two prisons in Vienna where people are being imprisoned because of deportation. So let's be especially loud here, and we would like to welcome the first person on stage from FACOM. And just keep in mind, for everybody who needs a translation, there's a person up front, the van, where you can get the...
2: Hi. Liebe Freunde und Freunde, liebe Genossinnen und Genossen, ich grüße euch alle herzlich vom FACOM, vom Rat der kurdischen... Gesellschaft. Wir als kurdisches Volk wissen natürlich, was es heißt zu fliehen. Also wir stehen hier auch, weil wir wissen, was es heißt, fliehen zu müssen, was es heißt, in Lager abgeschoben zu werden, was es heißt, von Bürokratie entmenschlicht zu werden, was es heißt, unsichtbar gemacht zu werden von Asylverfahren. Für das kurdische Volk ist nämlich quasi das ganze Asylverfahren, das ist nicht nur so ein theoretisches fernes Thema, sondern wirklich schmerzhafte tägliche Realität. Weil wir fliehen vor der Unterdrückung der Türkei, wir fliehen vom Mullah-Regime im Iran, wir fliehen vom IS in Syrien, wir fliehen auch aus dem Irak. Und wir wissen aus eigener bitterer Erfahrung, was passiert, wenn Menschenrechte an den Grenzen Europas aufhören zu existieren. Wir wissen auch, was es heißt, was Grenzen eigentlich bedeuten. Es ist weit mehr als nur Linien auf einer Karte, sondern diese Grenzen werden genutzt als tätliche Waffe gegen Schützende. Wenn die europäische Politik das neue gemeinsame europäische Asylsystem als historischen Kompromiss oder als Lösung uns vorstellt, dann ist das, beziehungsweise benennen wir das heute, wie es ist, eine Lüge. Dieses Abkommen ist kein Fortschritt. Es ist die Abschaffung des individuellen Rechts auf Asyl und spiegelt auch den historischen Tiefpunkt, den eigentlich das europäische Menschenrecht erreicht hat. Was bedeutet das GEAS eigentlich in der Realität? Es schafft keine Sicherheit für Menschen weder in Europa noch für eigentlich die Menschen, die flüchten. Es schafft eigentlich nur Straflosigkeit für illegale, brutale Pushbacks. Es sorgt dafür, dass Staaten ihre Verantwortung abgeben, die EU-Staaten. Es sorgt dafür eigentlich, dass Deals gemacht werden mit autokratischen Systemen, Staaten, vor denen wir eigentlich fliehen. Vor den Bomben, vor den Systemen, vor denen wir fliehen, wird dann im Endeffekt eigentlich ein Deal gemacht. Wir haben es gesehen, als Taliban hier aufgekreuzt sind und das keine Kritik gab. Und wir sehen es auch mit anderen Regimen. Das ist keine Ordnung, das ist internationalisierter Rassismus. Negative hier reden, sondern ich möchte auch positive Sachen erwähnen. Weil wir als kurdisches Volk, beziehungsweise wir hoffen und glauben, dass auch eine andere Welt möglich ist, dass ein anderes gemeinsames Zusammenleben möglich ist, auch wenn Europa das, oder die Festung Europa Mauern baut und eigentlich die Leute in Isolation drängt, bauen wir Räume der Begegnung, des Schutzes und der Ermächtigung. Ein lebendiges Beispiel ist das neue Projekt Malersiedl in der Goldschlagstraße. Wir warten nicht. Wir warten hier nicht, dass Europa uns Menschlichkeit schenkt. Wir organisieren diese Menschlichkeit selbst. Projekte wie Malerserien sind unsere praktische Antwort auf die Kälte der GEAS. Sie beweisen, Integration und Solidarität funktionieren nicht nur durch Zwang und Haftlager, sondern durch Respekt, Selbstorganisation und gegenseitige Unterstützung. Liebe Freundinnen und Freunde, Solidarität darf niemals nur Wohltätigkeit sein. Solidarität bedeutet, dass wir begreifen, dass unsere Kämpfe untrennbar miteinander verbunden sind. In diesem Sinne rufen wir gemeinsam, kein Mensch ist illegal, wie sich hier nicht gewährt wurde an.
3: Die nächste Rede wird von einer Transwoman gehalten. Sie kommt aus Tunesien und es ist eigentlich erschreckend, wie sie ihre Zeit in Tunesien beschreibt, das doch einfach ein schönes Sommerurlaubsland für viele von uns ist.
4: Hallo everyone, thank you for coming today. 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I didn't do nothing. 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And I have all the proof. I come here, why? I want to leave. I don't want a problem. I want to make my art. 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Tunisia is not safe for the trans woman. Tunisia is not safe for the cis woman. 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It's not also safe for the cis men, Tunisia, and all the world. We need safety. We need to be like what we are. 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Politics always play the game. Politics always play the game. 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We have enough racism, please. 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I'm the trans woman, bipolar, with PTSD. 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
3: Das nächste Lied stammt von Kidpacks und anderen und Kidpacks alias Pero wird später auch noch eine Rede gehalten haben, die ich dann in der Radiosendung noch spiele. Aber hier noch eine Musiknummer aus der Zeit, als er als Rapper noch sehr aktiv war.

0: Ja, die vorletzte Rede, die ich auf der Demonstration gegen die GEAS-Proteste aufgenommen habe, kommt von IG24, von der Interessensgemeinschaft 24. Das ist eine Organisation, die sich solidarisch um PflegerInnen, die eben 24 Stunden Menschen betreuen und pflegen, die sich um die PflegerInnen kümmert und für die versucht, bessere Rechte und bessere Positionen hier in Österreich zu erwirken.
1: Genau, die nächsten, die sprechen werden, sind IG24. Liebe Freundinnen, liebe Mitstreiterinnen, wir stehen heute hier, weil die Europäische Union mit der GEAS-Reform einen weiteren Schritt in Richtung Abschottung, Entrechtung und Entmenschlichung von Schutzsuchenden geht. Menschen, die vor Krieg, Verfolgung, Armut oder den Folgen globaler Krisen fliehen, sollen an den Außengrenzen Europas festgehalten, aussortiert und möglichst schnell wieder abgeschoben werden. Die Botschaft ist klar, eure Rechte gelten hier nicht, eure Würde ist verhandelbar. Als unterstützende Aktivistin der IG24, einer Selbstorganisierung von migrantischen PersonenbetreuerInnen in Österreich, möchte ich heute unterstreichen, dass diese Politik kein isoliertes Phänomen ist. Sie hängt mit strukturellen Wirtschafts- und Arbeitsmarktpolitik zusammen, die auch die Lebensrealität tausender Betreuungskräfte in Österreich prägt. Seit Jahrzehnten basiert das österreichische Live-In-Betreuungssystem auf der Arbeit von PendelmigrantInnen. Vor allem Frauen aus Rumänien, der Slowakei und anderen osteuropäischen Ländern pendeln im 2- oder 4-Wochen-Rhythmus nach Österreich. Sie leisten unverzichtbare Arbeit. Sie betreuen ältere Menschen zu Hause, ermöglichen Angehörigen ein Leben mit weniger Belastung und halten ein Betreuungssystem aufrecht, das ohne sie längst kollabiert wäre. Doch der gesetzliche Rahmen dieser Arbeit wurde nicht mit Rücksicht auf die BetreuerInnen organisiert. Im Gegenteil. Das System wurde darauf aufgebaut, dass Menschen aus wirtschaftlich benachteiligten Regionen Europas bereit sind, unter Bedingungen zu arbeiten, die viele andere nicht akzeptieren würden. Im konkreten Fall der BetreuerInnen bedeutet das Scheinselbstständigkeit, hohe Belastung und so soziale Isolation, prekäre Absicherung im Krankheitsfall und ein Stundenhonorar von 3 bis 4 Euro die Stunde und garantierte Altersarmut. Doch die BetreuerInnen wehren und sie organisieren sich. Sie fordern höhere Honorare, Unabhängigkeit von profitorientierten Agenturen, soziale Absicherung und Respekt. Sie verlangen Rechte, die ihnen längst zustehen.

0: ist kein Schönheitsfehler. Es ist die Struktur eines patriarchalen, rassistischen Kapitalismus. Die Diaz-Reform soll Menschen entrechten, bevor sie überhaupt europäischen Boden betreten können. Gleichzeitig werden legale Migrationswerke oft genau dort geöffnet, wo billige Arbeitskräfte benötigt werden. Nicht die Bedürfnisse der Menschen bestimmen, wer kommen darf, sondern die wirtschaftliche Verwertbarkeit und der Wettbewerb kapitalistischer Nationalstaaten. Die Betreuerin aus Rumänien, die Pflegerin von den Philippinen, der Erntearbeiter aus Bosnien und die geflüchtete Person an der Außengrenze haben mehr gemeinsam, als viele glauben. Sie alle werden mit einem System konfrontiert, das Menschen nach ihrem ökonomischen Nutzen bewertet und ihre Rechte gegeneinander ausspielt. Deshalb wollen wir die Kämpfe verbinden und auch deshalb sind wir heute hier. Der Kampf gegen die Ausbeutung von Betreuungskräften ist doch ein Kampf gegen Rassismus. Der Kampf für Bewegungsfreiheit ist auch ein Arbeits- und Sorgearbeitskampf und ein Ringen um materielle Grundsicherung. Und der Kampf gegen die Rehas-Reform ist ein Kampf für die gleiche Würde aller Menschen, unabhängig davon, woher sie kommen, welchen Pass sie besitzen und ob ihre Arbeit gerade gebraucht wird. In eigener Sache möchten wir euch einladen, den Protest gegen Altersarmut und fehlende Pensionen der BetreuerInnen am 23. Juni von 13 bis 17 Uhr vor dem Sozialministerium zu unterstützen. Ihr findet alle Infos und Inhalte zum Teilen auf Instagram und auf der Webseite IG24. Unsere Antwort auf Ausbeutung heißt Organisierung. Unsere Antwort auf Abschottung heißt Solidarität. Und unsere Antwort auf die Diaz-Reform heißt Widerstand. Dankeschön.
1: 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Wir berichten heute von Protesten gegen GEAS, das gemeinsame europäische Asylsystem, das mit 12. Juni in Kraft tritt. Und ich habe einige Reden mitgebracht, die auf der Rede am 12. Juni gegen dieses System gehalten wurden. Ja, für alle, die sich gerne aktiv beteiligen möchten, unter Stop GEAS Vienna gibt es eine Gruppe, die sich in Wien zusammengetan hat, um eben gegen GEAS Proteste zu organisieren und das Ganze auch genauer zu beobachten. Die letzte Rede, die ich mitgebracht habe, hält Kit Becks von SOS Balkanroute, die seit 7 Jahren jetzt Menschen auf der Flucht auf der Balkanroute betreuen und mit denen wir auch schon mehrere Sendungen gemacht haben und von denen wir schon öfters berichtet haben.
2: Zum nächsten Redebeitrag von der SOS Balkanroute.
3: Liebe Leute, macht's mal leer für euch selbst! Jetzt tritt GEAS in Kraft und viel wird geredet, viel wird analysiert, viel wird erklärt. Im Grunde kann man sagen, es ist die Dehumanisierung des Rechts, es ist der Abbau des Rechts. Sie haben in den letzten 10 Jahren schon so viel Recht abgebaut. Pushbacks, Menschenrechtsverletzungen, Polizeigewalt, dass sie selbst nicht mehr wissen. Sie kennen sich selbst nicht mit diesen Gesetzestexten aus, die sie da geschaffen haben. Dieses Monstrum, was sie geschaffen haben. Und der einzige Trost in dieser ganzen Sache, wenn man von Trost sprechen kann, ist, dass die Gesetze, die sie jetzt treffen, und das ist definitiv der endgültige Anfang vom endgültigen Ende, ist, dass sie sich selber mit diesem Feuer, welches sie heute gelegt haben, sie werden sich selbst verbrennen und ihre Kindeskinder werden davon betroffen sein und Generationen werden davon betroffen sein. Das ist das Ende von Europa, von ihrer Scheinheiligkeit, von diesen schleimigen, scheinheiligen Brüsseler und anderen Moralisten aus Bern, Wien etc., die bestimmen wollen, was in Griechenland passiert, was in Tunesien passiert, was in Sudan passiert. Niemand redet über den Sudan. Der Sudan ist vor unserer Haustür. Wir sehen es tagtäglich in Bosnien, sehen wir sudanesische Jugendliche, die kein Geld für Schlepper haben, die zu den sogenannten vulnerabelsten Gruppen gehören und die keine Möglichkeiten haben. Das sind die Leute, die zurückgepusht werden. Die Leute, die jahrelang irgendwo schwarz arbeiten in der Türkei. Beispiel die Syrer, die 2021, 2022 und in Folge gekommen sind, die jahrelang da in der Türkei unter schmiesesten

0: Bedingungen gearbeitet haben, haben sich halbwegs organisieren können. Die Sudanesen können sich in dieser Hinsicht nicht organisieren. Sie haben kein Geld, sie werden zurückgepusht. Das ist eine Schande für Europa. GERS ist eine Schande für Europa. Ihr solltet euch verdammt nochmal schämen. Schon jetzt sind die Konsequenzen sichtbar, insofern, dass österreichische Polizei gemeinsam mit den sogenannten Grenzjägern an der ungarisch-serbischen Grenze ist, österreichische Polizei an der serbisch-nordmazedonischen Grenze ist, überall dort, wo Menschenrechtsverletzungen passiert. Was glaubt die Regierung, was glauben diese Leute, die Polizisten in rechtsfreie Räume schicken? Diese rechtsfreien Räume hat die EU und mitunter Österreich vor allem am Balkan aufgebaut. Glauben Sie nicht, dass diese Polizei, wenn sie zurückkehrt, die morgen irgendwo im Einsatz mit deiner Schwester, deinem Bruder ist und dann die gleiche Gewalt anwendet, sozialisiert an den Außengrenzen Europas, dort wo die Schande stattfindet. Liebe Leute, wir werden aber dagegen kämpfen weiterhin, nämlich in transnationaler Solidarität mit all den Menschen, wir sehen es in Bosnien, die ganz einfachen Menschen, die ganz einfache Solidarität, die wir unterstützen, lokale Helferinnen, die rausgehen, die Oma Emina, die vom Fenster schaut auf den Grenzfluss in der Stadt Zvornik zwischen Bosnien und Serbien und sieht, wie die Leute rüberschwimmen, runtergeht mit Sachen, ihnen trockene Sachen gibt, Lebensmittel. Baba Asim, unser Helfer, der 2018 gestartet ist, es ist vor seinem Grenzcontainer gestartet, Leute sind verletzt gekommen, geschlagen gekommen. Und er hat intuitiv geholfen. Das sind die Menschen, die dieses Europa zusammenhalten. Und apropos Kopftuch, ich habe so viele Frauen mit Kopftuch in Bosnien gesehen, die wahren Beschützer und Beschützerinnen sind der europäischen Menschenrechte, von denen sie reden und die sie jetzt selber in Brand gesetzt haben. So ist es. Ja, ihr wisst, die SOS Balkanroute hilft die letzten 7 Jahre, vor allem im bosnisch-kroatischen Grenzgebiet. Wir kriegen tagtäglich Berichte über Pushbacks, tagtäglich passiert all das. Das ist mittlerweile in Vergessenheit geraten. Sie haben die Gewalt normalisiert, Sie haben die Brutalität normalisiert und diese Brutalität wird nicht an Ihnen vorbeigehen. Es wird wie ein Bumerang zurückkommen. Ja? Und es wird, wie gesagt, auch uns selbst betreffen. Das ist der Punkt. Liebe Leute, ihr wisst es vielleicht, wir waren mit diesem Schande-Institut, mit diesem Lügner-Institut, dieser internationalen Quasi-Organisation, der International Center for Migration Policy Development, vor Gericht. Wir haben sie zurückgeschickt aus Bosnien. Das ist lokaler Widerstand. Wir haben nicht nur den Gerichtsprozess gewonnen, wir haben ihr Gefängnis lahmgelegt. Das Gefängnis wurde abgebaut. Und genau so heißt es, Kräfte zu bündeln, zuzugehen auf andere. Manchmal haben wir Ängste, Schikanen, aber ich sage euch ehrlich, ich habe sehr, sehr viele gute Erfahrungen gemacht, auch mit den Religionsgemeinschaften, die Friedhöfe einweihen, die wir in Bosnien organisieren, etc. Und ich weiß nicht, ob ihr an Gott glaubt oder nicht, aber ich mag ihn trotzdem zitieren. Kardinal Ladislav Nemeth aus Belgrad, der die Friedhöfe in der Grenzstadt Loznica eingeweiht hat, die allesamt Ertrunkenen im Grenzfluss Drina, er hat gesagt, Gott ist viel größer, Gott ist viel barmherziger als die Grenzpolizei und all ihre Gesetze. Wir müssen, egal ob wir an Gott glauben oder nicht, wir müssen zusammenhalten, wir müssen sie zurückschlagen und die Pushbacks werden sie mal betreffen, werden sie morgen treffen. Wir werden diesen Kampf gewinnen, wir werden ihn austragen, so schwierig er auch mag sein mag, so depressiv es manchmal ist an manchen Tagen. Wir bleiben dabei, denn wir wissen, dass wir mit den Menschen verbunden sind und dass uns niemand das nehmen kann. Sie können sie in Zahlen von ihnen sprechen, in Bedrohungsszenarien. Wir wissen, es sind Menschen, diese Menschen suchen Schutz. Es sind Schutzbedürftige, es sind Asylberechtigte und wir werden wieder normales Recht durchsetzen gegen die rechtsfreien Räume, die Sie jetzt verrechtlichen wollen. Sie sind absurd, Sie können scheißen gehen und das ist das Ende von meiner Rede. Dankeschön!
1: Das nächste Lied stammt von der Otterkringer Rapperin Esrap und es Ja, symbolisiert für mich schon ein bisschen, dass es doch hilft, sich zusammenzutun und gemeinsam auch Protest aktiv zu machen. Dazu möchte ich jetzt nochmal sagen, dass es in Wien eine Stop GERS Vienna Gruppe gibt, bei der man sich melden kann und dass auch die Asylkoordination dazu arbeitet, dieses System genau zu beobachten oder auch Menschen dann beraten zu können. Also wenn jemand etwas tun will bei der Asylkoordination, kann Mensch sich auch melden oder eben bei Stop GERS Vienna. Und nun Esrab mit Freunde dabei.
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1: Ja, das war's von uns von Radio Widerhall heute an diesem Samstagabend. Uns gibt's wieder zu hören in 14 Tagen. Eine gute Zeit bis dahin. Einen schönen Sommer noch. Genau, und zum Abschluss gibt's nochmal Musik mit einer Musiknummer von Reinhard Zellner, die er noch geschrieben hat, kurz bevor er gestorben ist, und sie heißt Wien ist anders und beschreibt seine Erlebnisse im Wiener AKH mit den Menschen, die viele Sprachen sprechen und die aus vielen verschiedenen Kulturkreisen kommen und wo es trotzdem eigentlich gut funktionieren kann. Reinhard Zellner hatte zuletzt Krebs und hat viel Zeit im AKH verbracht. Und mit seinem Stück Wien ist anders möchte ich mich für heute von euch verabschieden. Schönen Abend.

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Hallo und einen schönen Abend aus dem Musikbeisel am Samstag, den 15. August 2026. Wie einige Online-Medien berichteten, haben in der Vergangenheit enge Vertraute des oberösterreichischen FPÖ-Wohnbau-Landesrates Hein Buchner Luxuswohnungen im Sozialbau zugeschanzt bekommen, darunter eine Top-Beamtin aus seinem Büro und eine ehemalige FPÖ-Nationalratsabgeordnete, zu Preisen, die weit unter den Marktpreisen lagen. Aber auch andere Personen mit Verbindungen zur Politik, wie zum Beispiel Top-Personal aus der ÖVP, haben Wohnungen zu auffallend günstigen Konditionen zugeschanzt bekommen. Per Gesetz müssten Wohnungen aus steuerbegünstigsten sozialen Wohnbau eigentlich jenen zugutekommen, die es nötig haben, und nicht jenen, die die besten Freunde bei ÖVP oder FPÖ besitzen. Aber bei diesen Linzer Wohnbauten ist ein kleiner, bestens vernetzter Kreis zu Wohnungen in bester Lage gekommen, die es von den Einkommensverhältnissen eben nicht benötigen. Irgendwie kommt einem der Begriff Korruption in den Sinn. Gerade die FPÖ, die jegliche Art von angeblichem Sozialbetrug scharf anprangert, ist selbst mittendrin dabei, wenn es um Wohnungen geht, und kennt offenbar keine Hemmungen, die eigenen Parteifreunde zu versorgen, wie man es von den Systemparteien kennt. Sie ist sozusagen selbst zu einer Systempartei mutiert. Wenn also FPÖ-Politiker die sogenannten Systemparteien angreifen und kritisieren, meinen sie sich selbst. Der eigentliche Trick besteht darin, dem Wahlvolk vorzugaukeln, man sei keine Systempartei, auch wenn man schon seit Jahren eine waschechte Systempartei ist, wie sie im FPÖ-Bilderbuch steht. Jetzt aber viel Spaß bei der heutigen Übertragung aus dem Musikbeisel, wünscht euch Andi Augustin.

Der heutige Musik-Basel-Klassiker kommt von der deutschen Indie-Pop-Band Die Sterne und stammt aus dem Jahr 1996. Die Sprechsingtexte über Pop, Politik, Privates und das prekäre Leben waren damals neu, noch dazu verpackt in sehr funkigen Arrangements. Was hat dich bloß so ruiniert? Der heutige Musik-Basel-Klassiker von den Sternen.

Das zweite Album der Girls-Band Topsy Turvy ist im März 2026 erschienen und trägt den Titel Fighting the Ginormous Macho Nacho. Das ist ein riesiger Spielzeugroboter, den sie mit Space-Age-Glam-Rock-Kostümen, Farben, Gemeinschaft und Fantasie bekämpfen. Und natürlich mit ihrem Do-It-Yourself-Surf-Sound und Vintage-Rock. Einen Song vom neuen Album haben wir gehört, The Wind. Das waren Topsy Turvy. Was tut sich konzertmäßig in der nächsten Zeit? Im Chelsea Good Location Nummer 1 treten am Montag, am 17. August, Mai C und Chobo auf. Am Freitag, dem 21. August, geht's weiter mit der Band Nonsense. Die Hardcore-Legenden Total Chaos aus den Staaten sowie Rum Kicks aus Korea gibt's am Mittwoch, den 26. in Chelsea zu sehen. Am Samstag, den 29. August, findet der Gürtel Nightwalk statt. Im Chelsea gibt's Low Life, Rich Kids sowie Post live on stage zu bewundern. Am Mittwoch, den 2. September, geht's weiter mit dem Pop Culture Pub Quiz. Am Freitag, den 4.9. gibt's KTSG zu sehen. Und am Samstag, dem 5. September, trägt Ohl aus Deutschland im Chelsea auf.

Das vierte Studioalbum von L.A. Priest, aka Sam Eastgate, steht in den Startlöchern. Es enthält eine ganze Reihe präziser Pop-Songs, in denen Sam Eastgate, umhüllt von pulsierender Elektronik, von Liebe und Befreiung singt. Das neue Album trägt den Titel Into the Sky. Sam Eastgate wollte damit tanzbare Musik machen, die Geist und Körper anspricht. Wir hörten das Stück Ever Know, das war L.A. Priest. Im Ritz am Gürtel gibt's das nächste Konzert im Rahmen des Gürtel Night Walks am 29. August. Da treten Lex Candy und Shan auf. Zum Kramladen, da gibt's heute das Konzert von Green Horse und Fiete. Am Freitag, dem 28.08. geht's weiter mit Electric Shadow und Dead End Idols. Am Samstag, dem 29. im Rahmen des Gürtel Night Walks gibt's Jonas Förle und Scratch zu sehen. Am Freitag, dem 4. September, dann Annie Taylor live im Kramladen und am Samstag, dem 5. September, Miss Mellow, The Good Library und The Sound Eye.

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1: Das neue Album der walisischen Formation Hen Ogleed mit dem Titel Discombobulated weigert sich, die Welt so zu akzeptieren, wie sie gerade ist, nämlich verworren, verwirrt und ungerecht. Stattdessen öffnet sich ein Fenster und lässt Licht herein und eine fragile, funkelnde Form der Hoffnung. Das war Hen Ogleed mit dem Song Clara. Im WUK in der Wernerstraße gibt es im Rahmen der Platzkonzerte am Dienstag, den 18. August, Rolltreppe zu sehen. Am Mittwoch, dem 19. August, geht es weiter mit König Lollipop. Am Donnerstag, dem 20. treten Bull Nakano auf. Am Dienstag, dem 25. 8. Gata Fiera. Am Mittwoch, den 26. Synthetic Ivo. Und am Donnerstag, den 27. 8. gibt es Popsch im Rahmen der Platzkonzerte zu sehen. Ein paar reguläre Konzerte gibt es auch noch. Am Samstag, den 29.08. gibt es The White Buffalo im WUK zu sehen. Am Samstag, den 5.09. dann eine Sufi Qawwali-Nacht mit Fanafi Allah. Und am Mittwoch, dem 9.09. gibt es Jesse Barnett live im WUK zu bewundern.

Der Song Black Diamond ist ein kosmischer Klassiker, ein Barockmelodram aus altem Metall gehauen, der von einer unmöglichen Beziehung handelt. In der Version von Jaco Aino Kalevi aber ein Disco-Tune, der wieder mal als einmalig bezeichnet werden kann. Das war Jaco Aino Kalevi mit dem Metal-Klassiker Black Diamond. Im Flex am Donaukanal gibt es heute Nation of Language live on stage. Danach geht es weiter mit einem Switch. Am Freitag, dem 28. folgt ein Psytrance Universe. Am Samstag, dem 29. gibt es wieder ein Beat It. Am Donnerstag, dem 3. September dann Sakavelli live on stage. Und am Samstag, dem 5.9. Marlo Großhardt live im Flex.

Das neue Album der Band Spiral Drive trägt den Titel Reise und ist ein Konzeptalbum aus 5 Kapiteln und 5 Transportmitteln. Auto, Rad, Zug, Flug und Raum. Gemeinsam bilden sie eine psychedelische Reise von der Autobahn bis in den Orbit. Wir hörten das Stück Auto, das war ein Spiral Drive. In der Szene Wien gibt's im Rahmen des Soundgartens am Donnerstag, dem 20. August, High Purple und Evolution zu sehen. Am Freitag, dem 21. treten Metternich sowie der Winkel und seine Hürden auf. Am Samstag, dem 22. gibt's Akataka sowie Hendrix Experienced. Weiter geht's mit dem Soundgarten am Donnerstag, den 27. August, mit Led Zeppelin und The Stones. Am Freitag, den 28. dann ein Benefizkonzert. Am Samstag, den 29. August, gibt's Caravanserai Vienna. Und am Donnerstag, dem 3. September, gibt's Hovercheck sowie Stubenfliege live in der Szene Wien. Halb ist es vorbei, hört das Musikbeisel auf Orange 94,0, dem freien Radio in Wien. Adresse hier ist Kloster Neuburger Straße 1 im 20. Hieb. Das Musikbeisel hat eine E-Mail-Adresse musikbeisel@gmx.at. Mein Name Andi Augustin. Viel Spaß noch bei der heutigen Übertragung aus dem Musikbeisel, das wieder mal aus der Konserve kommt.

Als sich Comet Kane im Jahr 1997 eigentlich auflösten, wollte Bandleader David Christian den Traum nicht aufgeben und machte weiter. Alter Name, neue Band. Und so gibt es diese Formation noch immer, die musikalisch einen wilden Ritt durch Post-Punk, Indie-Pop, Pop-Underground, Lo-Fi, Garage-Beat oder Folk und Rock vollführt. Es ist alles da. Wilder Lärm, kratzige Gitarren und süße Melodien. Das waren Comet Kane mit dem Song This English Melancholy. In der Arena Wien spielen heute die Baby Shambles gemeinsam mit Andernorts. Am Dienstag, dem 18. und Mittwoch, den

Cliff. Am 3. von wegen Lisbeth, ebenfalls ein Open Air. Und am Samstag, den 5. September, Nikotin sowie Kevin Kuhl aus Österreich.

Auf ihrem sechsten Studioalbum zeigt sich Serena Cahoon in voller Pracht ihres Schaffens. Indem es Verlust und Verbundenheit in einem Werk vereint, präsentiert die Musik eine Feier des Lebens und durchstreift Genres wie Blues, Folk, Pop und Country. Albumtitel I've Missed You All These Years. Wir hörten daraus den Song Pulling Up Roots, das war Serena Cahoon. Im Viper Room auf der Landstraße Hauptstraße gibt es am Donnerstag, dem 20. August, Annette Olsen zu sehen. Die ehemalige Nightwish-Sängerin ist das. All Misery sowie Flash Remains folgen am Sonntag, dem 23.08. Hardcore aus Lateinamerika. Am Mittwoch, dem 2. September, schließlich gibt es Death Squad, Yassar sowie Death Vomits live im Viper Room zu sehen.

Als vor vielen Jahren das Ende der Rockmusik ausgerufen wurde, arbeiteten Bands wie Trans Am, Torchos, Casta del Sol oder The Sea and the Cake an einer neuen Version von Musik. Die Parole war, das starre System aus Strophe und Refrain, Sänger und Botschaft an das Publikum abzuschaffen. Diesen Geist tragen 111 aus Deutschland durch die Gegenwart. Wir hörten den Song »Die Grenzen deines Landes sind die Grenzen deines Verstandes«. Das waren 111. Im Café Carina am Gürtel spielen am Donnerstag, den 20. August, die Thunder Tits. Am Freitag, den 21.08. geht es weiter mit »Guardians of Nothing«. Der Bonobo Cheese Club tritt am Samstag, den 22. auf. Ben Lö, Die Amour, Sagamour, The Liquid Stones und das Vienna Samba Project geben sich im Rahmen des Gürtel Nightwalks am Samstag, dem 29. die Ehre, und das Team C gibt's am 30. im Café Carina zu bestaunen. Jetzt aber zum Lieblingssong aus der letzten Übertragung aus dem Musikbeisel.

Der Lieblingssong aus der letzten Übertragung aus dem Musikbeisel kommt von The Good, The Bad and The Sagli und hat Digga Ditch geheißen. In der Metastadt gibt's morgen Sonntag Musik der härteren Sorte zu bestaunen. Die Deftones werden dort ein Konzert geben. Festivalmäßig steht natürlich noch das Frequency Festival am Programm in St. Pölten vom Donnerstag, den 20. bis 22. August. Mit dabei sein werden die 21 Pilots, Ken Carson, Sido, Paul Kalkbrenner, Tom O'Dell, Kraftklub, Lorde, Fountains DC und natürlich noch viele, viele andere.

Das vierte Studioalbum der schwedischen Heavy-Metal-Band Prime Creation heißt Souls of the Fallen und ist am 26. Juni 2026 erschienen. Schwere Gitarrenriffs, wummernde Drums und starke Gesangspassagen kennzeichnen die Platte aus dem Genre Melodic Metal, welche an die großen Zeiten des Classic Rock anknüpft. Wir hörten den Titeltrack Souls of the Fallen, das waren Prime Creation. In Wiesen im Burgenland treten am 21. August die Rocklegenden Nazareth auf und vom 27. bis 30.8. geht das Drum and Bass Festival Outback in Wiesen über die Bühne. Und somit neigt sich auch schon die erste Stunde Übertragung aus dem Musikbeisel am Ende zu. Hoffe, es hat Spaß gemacht zuzuhören. Hoffe, ihr seid in der nächsten Stunde auch noch mit dabei. An die Augsten, mein Name, ciao und bis gleich.

Die Wiener Garage-Punk-Band Salami Recorder hat Anfang 2026 ihr neues Studioalbum veröffentlicht. Aufgenommen wurde die Platte auf einem 4-Spur-Vintage-Tape-Recorder, was die Sache noch authentischer macht. Die Band sagt, diese Selbstlimitierung bei der Aufnahme ist auch ein Statement gegen die heutige Überdigitalisierung in allen Bereichen. Das waren Salami Recorder mit Black Clouds.

Slift ist eine französische Rockband aus Toulouse, gegründet im Jahr 2016 und im Bereich Heavy Psychedelic angesiedelt. In weiten Teilen sehr experimentell liegen die Wurzeln bei Bands wie Black Sabbath, Pink Floyd oder Hawkwind. Albumtitel Fantasia, erschienen im Juni 2026. Wir hörten das Stück The Village, das waren Slift.

Daley Thompson sind erneut nach Seattle geflogen und haben mit Tony Reid ihr 8. Studioalbum aufgenommen. Der Song Heart of Bones ist die erste Singleauskopplung vom neuen Album und man hört den Einfluss von Seattle und den amerikanischen Nordwesten mit seiner gesamten Musikgeschichte an. Das waren Daley Thompson mit Heart of Bones.

Der Song Kicking von der Band Start a Car ist ein Aufruf zum Weitermachen trotz aller Widrigkeiten des Lebens. Mit verzerrten Gitarren, schönen Harmonien und Feedback erzeugt die Band energiegeladene Songs, die an die frühen Teenage-Fanclub erinnern. Das waren Start a Car mit Kicking.

Das mitreißende Post-Punk-Duo Sweeping Promises hat die Arbeit zum neuen dritten Album abgeschlossen und als Veröffentlichungstermin den 14. August 2026 genannt. Zuvor gibt es noch eine neue Single-Auskopplung mit dem Titel Cocoon. Das waren Sweeping Promises.

die Liga der gewöhnlichen Gentlemen bestechen auf ihrem mittlerweile 7. regulären Studioalbum mit ihrer Version von Popmusik, an der sie mit einer sympathischen Sturheit festhalten. Beseelt von der Idee des ursprünglichen Punk veröffentlichen sie seit Jahren Popsongs, die von den drei großen M's beeinflusst sind: Madness, Motown und Modern Lovers. Erfrischend weit weg vom zeitgenössischen Staatstheater und Feuilleton-Rock. Wenn du ein Problem hast, der Song von der Liga der gewöhnlichen Gentlemen, den wir jetzt gehört haben.

Vic Velvet ist das Soloprojekt von Victoria Aron, Mitglied der Mädels-Punk-Band Topsy Turvy. Das Debütalbum trägt den Titel My Heart Feels Like a Cowboy's und wurde mit einem 4-Track-Tape-Recorder eingespielt in Zusammenarbeit mit Felix Schnabel von Salami Recorder. Time Won't Stop, das Stück von Vic Velvet.

Der deutsche Komponist Sascha Dikessien, aka Sonic Mayhem, ist vorwiegend im Bereich Soundtracks für Computerspiele engagiert. Bereits im Jahr 1993 zog er nach L.A., um Musik mit Schwerpunkt Keyboard, Musiktheorie und Aufnahmetechnik zu studieren. Der Sound ist größtenteils im Bereich Industrial Rock, Breakbeat und Drum and Bass beheimatet. Das war Sonic Mayhem mit dem Stück Nocturnal Desires.

Ex-Metz-Frontman Alex Atkins hat seit geraumer Zeit das Projekt Weird Nightmare am Start. Deren zweites Album Hoopla ist am 1. Mai 2026 erschienen. Der Song Pay No Mind lädt zum Mitsingen ein. Man merkt Einflüsse von Elvis Costello und The Buzzcocks. Das waren Weird Nightmare mit Pay No Mind.

Nach ihrer Zusammenarbeit im Jahr 2022 tauchen Panda Bear und Sonic Boom neuerlich in die bunt schillernde Psychedelic-Pop-Welt der 60er Jahre ein. Mit dabei sind am Song A of When die Harfenistin Mary Latimer, der Brite Daniel O'Sullivan von Sun O, Santa Coe von Steel Witch und Mariachis aus Mexiko. Panda Bear und Sonic Boom verzichten bewusst auf ein Angebot auf Streaming-Plattformen. Meet us in the real world, so ihr Motto. Das waren also Panda Bear und Sonic Boom mit A of When.

Heim ist vorwiegend im Bereich Soundtracks für Computerspiele engagiert. Bereits 1993 zog er nach LA, um Musik mit Schwerpunkt Keyboard, Musiktheorie und Aufnahmetechnik zu studieren. Der Sound ist größtenteils im Bereich Industrial, Breakbeat und Drum and Bass beheimatet. Das war Sonic Mayhem mit dem Stück Nocturnal Desires.

Die Wiener Alternative Rock Band Ghost Diaries bewegt sich zwischen Postpunk, Indie-Pop und psychedelischen Klanglandschaften und erzeugt einen Sound, der zugleich roh und atmosphärisch dicht ist. Das selbstbetitelte Album ist am 24. April 2026 erschienen. Das waren Ghost Diaries mit dem Song Science. Somit neigt sich die heutige Übertragung aus dem Musikbeisel dem Ende zu. Hoffe, es hat Spaß gemacht zuzuhören und hoffe, ihr seid das nächste Mal wieder mit dabei. Andi Augustin, mein Name. Ciao, bis zum nächsten Mal. Zum Abschluss gibt es ein Stück von der Band Evoken. Metins wird das heißen. Ja, und noch was. Peace out of here.

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1: Präsentiert einen Live-Mitschnitt aus dem Elektro-Gönner, aufgenommen am 11.01.2008 an den Turntables DJs.